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1: Ich bin Cornelius Dreger. Die USA haben neue massive Angriffe auf den Iran gestartet. Iranische Staatsmedien berichten von Explosionen im Süden des Landes. Die Führung in Teheran droht mit Vergeltung. Eigentlich gibt es einen Waffenstillstand zwischen den USA und dem Iran. Washington wirft Teheran aber vor, drei Tanker in der Straße von Hormuz beschossen zu haben. Die Angriffe jetzt seien eine Reaktion darauf. Zuvor hatten die USA bereits Ölsanktionen gegen den Iran wieder in Kraft gesetzt. Auch auf dem NATO-Gipfel in Ankara ist der Iran-Krieg Thema. US-Präsident Trump hat ihn zum Anlass genommen, mal wieder auf das Verteidigungsbündnis zu schimpfen. Die übrigen Staats- und Regierungschefs der NATO konzentrieren sich lieber auf neue Rüstungsgeschäfte. Die Rede ist von Rüstungsverträgen im Wert von 44 Milliarden Euro, die in Ankara unterzeichnet werden sollen. Milliarden für unsere Sicherheit, die Wirtschaft ankurbeln und Hunderttausende Arbeitsplätze schaffen, sagt NATO-Generalsekretär Rutte. Aus der Opposition und von Gewerkschaften hagelt es Kritik an den Plänen von Familienministerin Prien zum Elterngeld. Es soll monatlich leicht erhöht, dafür aber nicht mehr so lange gezahlt werden. Jana Klonikowski.
2: Die Linken finden, Bezugsdauer senken geht gar nicht. Sie sprechen von einer Bankrotterklärung einer Regierung, die Kinder offensichtlich nur noch als Luxusgut begreift. Die Grünen warnen vor einem falschen Signal an Eltern. Wenn es nach Prien geht, soll es Elterngeld nur noch für maximal 12 Monate geben, statt wie bisher 14. Der Mindestbetrag soll auf 330 Euro im Monat steigen. Das ist viel zu wenig, heißt es vom Deutschen Gewerkschaftsbund.
1: Raucher müssen ab kommendem Jahr tiefer in die Tasche greifen. Die Bundesregierung hat eine höhere Tabaksteuer auf den Weg gebracht. Bis 2030 könnte eine normale Schachtel Zigaretten bis zu 11 Euro kosten. Das soll mehr Geld in die Staatskasse spülen und dafür sorgen, dass weniger geraucht wird. Die Schweiz hat das letzte Viertelfinalticket gelöst. Gegen Kolumbien stand es über 120 Minuten 0:0. Im Elfmeterschießen verwandelte Ruben Vargas dann den entscheidenden Elfer zum 4:3. Die Schweiz trifft im Viertelfinale auf Argentinien. Der Weltmeister hatte sich zuvor nach starker Aufholjagd mit 3:2 gegen Ägypten durchgesetzt. 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
1: Ich bin Cornelius Dreger. Schönen guten Morgen. Die Waffenruhe zwischen den USA und Iran ist erstmal wieder Geschichte. Die USA haben den Iran massiv angegriffen, wie das US-Militär mitgeteilt hat. Hintergrund sind Attacken auf drei Tanker in der Straße von Hormuz. Washington macht Teheran dafür verantwortlich und sagt, damit habe das Mullah-Regime die Waffenruhe bereits gebrochen. Auch Ölsanktionen gegen Teheran hat Washington schon wieder in Kraft gesetzt. Der Iran drohte umgehend mit Vergeltung. Auf dem NATO-Gipfel in Ankara ist der Iran-Krieg Anlass für Donald Trump gewesen, mal wieder auf das Verteidigungsbündnis zu schimpfen. Die übrigen Staats- und Regierungschefs tüten lieber Rüstungsdeals ein. Verträge im Wert von rund 44 Milliarden Euro sollen unterzeichnet werden. Auch beim Elterngeld will Familienministerin Prien den Rotstift ansetzen. Und das kommt bei vielen nicht gut an. Die Opposition ist empört. Die Linken etwa sprechen von einem schlechten Scherz, die Grünen von einem fatalen Signal an Familien. Das Elterngeld soll in Zukunft leicht erhöht, aber auch kürzer ausgezahlt werden, so der Plan von Prien. Auch Unionsfraktionschef Spahn hält das für notwendig.
2: Wir können nicht auf Dauer bei den laufenden Ausgaben deutlich über den Einnahmen liegen. Deswegen sind diese Entscheidungen in all diesen Bereichen schwierig, in Teilen bitter, aber notwendig.
1: In New York haben Polizei und Rettungsdienste mehrere Gebäude rund um einen Wolkenkratzer geräumt. Der 37-stöckige Turm ist womöglich einsturzgefährdet. In das Hochhaus werden gerade Luxuswohnungen eingebaut. Dabei haben sich zwei tragende Säulen verformt. Prinz Harry und Elton John sind mit ihrer Klage gegen Teile der englischen Boulevardmedien gescheitert. Sie hatten unter anderem der Daily Mail illegale Recherchemethoden und Bespitzelung vorgeworfen. Das aber nicht ausreichend beweisen können, sagt jetzt das zuständige Gericht. Das Viertelfinale bei der Fußball-WM ist komplett. Die Schweiz hat sich im Elfmeterschießen gegen Kolumbien durchgesetzt. Nach 120 Minuten waren noch keine Tore gefallen. Im Viertelfinale wartet auf die Schweiz Argentinien. Der Weltmeister hat zuvor Ägypten mit 3:2 besiegt. 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
1: Ich bin Cornelius Dreger. Schönen guten Morgen. Die USA haben neue massive Angriffe auf den Iran gestartet. Iranische Staatsmedien berichten von Explosionen im Süden des Landes. Die Führung in Teheran droht mit Vergeltung. Eigentlich gibt es einen Waffenstillstand zwischen den USA und dem Iran. Washington wirft Teheran aber vor, drei Tanker in der Straße von Hormuz beschossen zu haben. Die Angriffe jetzt seien eine Reaktion darauf. Zuvor hatten die USA bereits Ölsanktionen gegen den Iran wieder in Kraft gesetzt. Auch auf dem NATO-Gipfel in Ankara ist der Iran-Krieg Thema. US-Präsident Trump hat ihn zum Anlass genommen, mal wieder auf das Verteidigungsbündnis zu schimpfen. Die übrigen Staats- und Regierungschefs der NATO konzentrieren sich lieber auf neue Rüstungsgeschäfte. Die Rede ist von Rüstungsverträgen im Wert von 44 Milliarden Euro, die in Ankara unterzeichnet werden sollen. Milliarden für unsere Sicherheit, die die Wirtschaft ankurbeln und Hunderttausende Arbeitsplätze schaffen, sagt NATO-Generalsekretär Rutte. Aus der Opposition und von Gewerkschaften hagelt es Kritik an den Plänen von Familienministerin Prien zum Elterngeld. Es soll monatlich leicht erhöht, dafür aber nicht mehr so lange gezahlt werden. Jana Klonikowski.
2: Die Linken finden, Bezugsdauer senken geht gar nicht. Sie sprechen von einer Bankrotterklärung einer Regierung, die Kinder offensichtlich nur noch als Luxusgut begreift. Die Grünen warnen vor einem falschen Signal an Eltern. Wenn es nach Prien geht, soll es Elterngeld nur noch für maximal 12 Monate geben, statt wie bisher 14. Der Mindestbetrag soll auf 330 Euro im Monat steigen. Das ist viel zu wenig, heißt es vom Deutschen Gewerkschaftsbund.
1: Raucher müssen ab kommendem Jahr tiefer in die Tasche greifen. Die Bundesregierung hat eine höhere Tabaksteuer auf den Weg gebracht. Bis 2030 könnte eine normale Schachtel Zigaretten bis zu 11 Euro kosten. Das soll mehr Geld in die Staatskasse spülen und dafür sorgen, dass weniger geraucht wird. Das Viertelfinale bei der Fußball-WM ist komplett. Die Schweiz hat sich im Elfmeterschießen gegen Kolumbien durchgesetzt. Nach 120 Minuten waren noch keine Tore gefallen. Im Viertelfinale wartet auf die Schweiz Argentinien. Der Weltmeister hat zuvor Ägypten mit 3:2 besiegt. 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
1: Moin, ich bin Martin Kaminski aus Emden. Möchten Sie eigentlich gerne gefangen werden? Also ich nicht. Dabei gibt es eine ganze Menge um uns herum, das uns fangen will. Werbung verspricht ein wunderbares Leben, wenn wir dieses oder jenes kaufen. Parteien versprechen Besserung, wenn wir sie wählen. Religionen bieten sogar noch eine großartige Perspektive über das irdische Leben hinaus. Da will man sich doch gerne fangen lassen. Und immerhin spricht schon die Bibel davon, wie schön es ist, jemandem ins Netz zu gehen. Eine biblische Geschichte, die am vergangenen Sonntag in vielen Kirchen geteilt wurde, geht so. Jesus und der Fischer Simon erleben etwas Erstaunliches an einem See. Mit Jesu Hilfe fängt Simon jede Menge Fische und fortan soll Simon keine Fische mehr fangen, sondern Menschen. Also, ich glaube, ich will noch nicht mal von Jesus oder Simon gerne gefangen werden. Ich möchte nicht aneinander gezwängt mit anderen in einem Netz hängen. Ich möchte frei umherschwimmen und meinen Kopf benutzen. Die Benutzung von Kopf und Herz in ausgewogenem Verhältnis ist an manchen Stellen heutzutage, glaube ich, etwas aus der Mode gekommen. Das könnte daran liegen, dass gerissene Menschenfischer erkannt haben, wie einfach es ist, mit simplen Botschaften Menschen ins Netz zu locken. Ich bin aber sicher, so hat Jesus es nicht gemeint. Mit allemal.
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4: Heute wechseln sich Sonne und Wolken ab. Rund um Ostfriesland bleibt es den ganzen Tag eher grau. In anderen Teilen des Nordwestens durchaus ordentlich Sonnenschein. Und dazu heute bis 20 Grad. Aktuell 14 Grad in Aurich, in Gödens, in Oldenburg-Rheinbrück und in Stur. Und 16 Grad sind es auf Norderney. Der Nordseewelle 3-Tage-Trend. Morgen grau und bis 19 Grad. Freitag wieder ein bisschen mehr Sonne, aber so wirklich viel ist das auch nicht. Diese Wolken bleiben halt am Start, aber bis 21 Grad. Samstag dann wieder richtig sonnig und bis 26 Grad. Da erwartet uns der Sommer endlich zurück.
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5: Ich bin Imme Kasten. Schönen guten Morgen. Die USA haben neue massive Angriffe auf den Iran gestartet. Iranische Staatsmedien berichten von Explosionen im Süden des Landes. Die Führung in Teheran droht mit Vergeltung. Eigentlich gibt es einen Waffenstillstand zwischen den USA und dem Iran. Washington wirft Teheran aber vor, drei Tanker in der Straße von Hormuz beschossen zu haben. Die Angriffe jetzt seien eine Reaktion darauf. Zuvor hatten die USA bereits Ölsanktionen gegen den Iran wieder in Kraft gesetzt. In der SPD-Fraktion regt sich offenbar Widerstand gegen die Elterngeldpläne von Familienministerin Prien. Die Kritik laut Politico, der Vorschlag gehe zulasten der Familien, die sich drei Vätermonate finanziell nicht leisten können. Einsparungen soll es stattdessen bei oberen Einkommen geben. Kunden besser informieren. Das hat sich die Deutsche Bahn auf die Fahne geschrieben und startet jetzt dafür ein Sofortprogramm. Jana Klonikowski hat die Einzelheiten dazu.
6: Neben einfacheren Buchungen soll man auch schneller und leichter an Infos zu Ausfällen, Verspätungen und so weiter kommen, so das Versprechen der Bahn. Details wollen Bahnchefin Paller und Verkehrsminister Schnieder heute vorstellen. Es ist schon das dritte Sofortprogramm der Bahn in kurzer Zeit. Die anderen sollen Sauberkeit und Sicherheit an Bahnhöfen und in Zügen verbessern. Das große Problem der Unpünktlichkeit wird aber wohl noch einige Jahre bleiben, sagt die Bahn selbst, weil es eben dauert, das marode Schienennetz auf Stand zu bringen.
5: Ein Lkw-Fahrer ist auf der Bundesstraße zwischen Moordorf und Aurich-Walle am Nachmittag schwer verletzt worden. Von einem entgegenkommenden Traktor mit Anhänger hatte sich eine Eisenstange gelöst und war ins Führerhaus des Lastwagens geschlagen. Der Lkw-Fahrer kam mit einem Rettungswagen ins Krankenhaus. Das Viertelfinale bei der Fußball-WM ist komplett. Die Schweiz hat sich mit 3:4 nach Elfmeterschießen gegen Kolumbien durchgesetzt. Nach 120 Minuten stand es 0:0. Im Viertelfinale wartet Argentinien auf die Schweiz. Der Weltmeister hatte zuvor Ägypten mit 3:2 besiegt. 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
4: Besser ankommen mit dem besten Verkehrsservice um genau 6:03. Vorsicht auf der A28, leer Richtung Oldenburg. In der Ausfahrt Filsum steht ein kaputter LKW. Die Ausfahrt ist blockiert bis ca. 9 Uhr.
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4: Es wird geblitzt in Emden in der Nessalander Straße, in Hohwiek in der Zwischenahner Straße, im Munderloh in der Munderloher Straße, in Neugamsziel in der Gamser Straße im 50er Bereich und in Oldenburg in der Straße Alter Stadthafen. Hier gilt Tempo 30. Stausblitzerstörungen könnt ihr gerne an die Nordseewelle Hotline melden. 04931 97 3000.
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4: Die nächste Fähre von Wangerooge nach Halesiel fährt 7 Uhr. Kommt gut über, ihr Lieben.
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4: Ich wünsche euch einen wunderschönen guten Morgen. Wir starten rein gut gelaunt und ganz entspannt mit der meisten Musik und allen aktuellen Hits. Ich habe für euch Rita Ora mit Your Song in der Nordseewelle Playlist und das ist jetzt Kenya Grace um 4 Minuten nach 6 mit Strangers. Wunderschönen guten Morgen.

0: Und die ganzen Ventilatoren waren nicht wirklich wegen der Hitzewelle ausverkauft, sondern weil ihr alle euren Fernseher kühlen wolltet. Gebt's zu, die sind doch bestimmt heiß gelaufen beim Fußball-Weltmeisterschaft schauen. Hier ist die Nordseewelle Morning Show mit Lisa und heute ist der erste Tag der WM ohne Spiel. Für mich tatsächlich ein ganz normaler Tag, für meinen Verlobten ein verlorener Tag und für viele von euch im Nordwesten auch. Aber ihr habt schon Ideen, wie ihr den Tag rumkriegt.
1: Einfach nur zu Hause genießen, mit den Katzen verbringen, mit der Freundin, was Schönes kochen und einfach mal ablassen.
2: Wenn die Sonne da ist, in der Sonne chillen und ansonsten mit Freunden rumhängen.
3: Ja, ich komme darauf gar nicht klar, auf jeden Fall. Ich brauche irgendwas zum Nachgucken auf jeden Fall.
4: Oh, ich komme erst mal wieder pünktlich zur Schule und der Rest ist mir eigentlich vollkommen egal. Und dann hoffentlich geht es am Donnerstag positiv weiter.
0: Oha, das hören die Lehrer aber gar nicht gerne. Aber ist ja auch nicht unsere Schuld, dass die WM-Spiele immer so spät stattfinden.

Sonic. It feels so good. Um 6.17 Uhr in der Nordseewelle Morning Show. Ich wünsche euch einen wunderschönen guten Morgen und einen Happy Mittwoch. Es wird geblitzt auf der A28 in Oldenburg-Wechleu in der 100er-Zone bei der bekannten Stelle. Vielen Dank an René fürs Bescheid sagen. Und wenn ihr noch was gesehen habt auf den Straßen im Nordwesten, dann meldet es auch sehr gerne an die Nordseewelle-Hotline 04931 97 3000. Ihr könnt uns anrufen oder ihr schickt eine Sprach- oder Textnachricht per WhatsApp direkt zu uns ins Studio. Und hier in der Nordseewelle-Playlist habe ich jetzt für euch die Imagine Dragons mit On Top of the World. Und das ist Alle Farben mit Baby Goodbye. 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
7: Heute wechseln sich Sonne und Wolken ab. Rund um Ostfriesland bleibt es den ganzen Tag eher grau. In den anderen Teilen des Nordwestens durchaus ordentlich Sonnenschein. Dazu heute bis 20 Grad und aktuell 14 Grad in Aurich, in Gödens, in Oldenburg-Rheinbrück und in Stur. 16 Grad sind es auf Norderney. Der Nordseewelle 3-Tage-Trend. Morgen grau und maximal 19 Grad. Freitag wieder etwas mehr Sonne und bis 21 Grad. Samstag dann endlich wieder sommerlich. Ganz viel Sonnenschein und Tagestopptemperaturen um 26 Grad. Und das nächste Hochwasser vor Wilhelmshaven haben wir um 6.56 Uhr.
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8: Ich bin Imme Kasten. Schönen guten Morgen. Ein Lkw-Fahrer ist auf der Bundesstraße zwischen Moordorf und Aurich-Walle am Nachmittag schwer verletzt worden. Von einem entgegenkommenden Traktor mit Anhänger hatte sich eine Eisenstange gelöst und war ins Führerhaus des Lastwagens geschlagen. Der Lkw-Fahrer kam mit einem Rettungswagen ins Krankenhaus. Die Waffenruhe zwischen den USA und dem Iran ist erst einmal wieder Geschichte. Die USA haben den Iran massiv angegriffen, wie das US-Militär mitgeteilt hat. Hintergrund: Washington wirft Teheran Attacken auf 3 Tanker in der Straße von Hormuz vor. Der Iran drohte umgehend mit Vergeltung. In der SPD-Fraktion regt sich offenbar Widerstand gegen die Elterngeldpläne von Familienministerin Prien. Die Kritik laut Politico: Der Vorschlag gehe zulasten der Familien, die sich 3 Vätermonate finanziell nicht leisten können. Einsparungen soll es stattdessen bei oberen Einkommen geben. Kunden besser informieren. Das hat sich die Deutsche Bahn auf die Fahne geschrieben und startet dafür jetzt ein Sofortprogramm. Details wollen Bahnchefin Palla und Verkehrsminister Schnieder heute vorstellen. Andere Sofortprogramme sollen bereits Sauberkeit und Sicherheit an Bahnhöfen und in Zügen verbessern. 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
7: Besser ankommen mit dem besten Verkehrsservice um 6.31 Uhr jetzt sofort. Vorsicht bitte auf der A28, leer Richtung Oldenburg in der Ausfahrt Vilsum steht ein kaputter LKW. Die Ausfahrt ist noch bis mindestens 9 Uhr blockiert. Und auch nochmal Vorsicht auf der A31, leer Richtung Emden. In Höhen der Moor liegt ein Tier auf dem Beschleunigungsstreifen.
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1: Es wird geblitzt auf der A28 in Wechleu bei der bekannten Stelle im 100er-Bereich. Dankeschön an René fürs Bescheid sagen. In Emden in der Nesterlander Straße. In Hovig in der Zwischenahner Straße. In Munderloh in der Munderloher Straße. In Neugamzell in der Gamzer Straße und in Oldenburg in der Straße Alter Stadthafen. Hier solltet ihr nicht schneller als 30 fahren. Staus mit Zerstörungen könnt ihr gerne melden, telefonisch oder per WhatsApp an die Nordseewelle Hotline. 04931 97 3000.
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1: Die nächste Fähre von Nesmaseel nach Baltrum fährt um 19:30. Gute Fahrt euch.
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1: Wir alle wünschen uns doch ein langes und erfülltes Leben. Und das bekommen immer mehr Leute von uns, denn wir werden in Deutschland immer älter. Und das ist meine gute Nachricht des Tages heute für euch. Und darüber sprechen wir nochmal im Detail nach Bastille mit Pompeii. Und das ist Nico Santos für euch mit Ray of Light.

Das Leben ist schön. Und deshalb lautet meine gute Nachricht des Tages heute an euch. Unsere Lebenserwartung hat einen neuen Höchststand erreicht. Hier ist die Nordseewelle Morning Show mit Lisa. Und die Lebenserwartung von uns Frauen in Deutschland liegt laut der neuesten Statistik jetzt bei etwas über 83,5 Jahren. Die Männer werden etwas über 79 Jahre alt. Im Vergleich zur vorherigen Statistik werden Frauen 2 Monate älter und Männer 3. Also echt eine gute Nachricht. Wir werden immer älter. Das liegt zum einen daran, dass die Medizin immer mehr Fortschritte macht und zum anderen daran, dass sich immer mehr Menschen bewusst für einen gesunden Lebensstil entscheiden. Zum Beispiel ohne Zigaretten und Alkohol und mit Gemüse und Bewegung. Die höchste Lebenserwartung haben übrigens die Menschen in Baden-Württemberg. Ich würde aber trotzdem sagen, dass es sich bei uns im Nordwesten ein kleines bisschen schöner leben lässt. Oder was meint ihr?

Peter Andre mit Mysterious Girl um 6:45 in der Nordseewelle Morning Show. Guten Morgen und happy Mittwoch. Wettertechnisch heute wieder besser. Nicht mehr so viel Regen. Eigentlich kommt da heute echt gar nichts runter im Nordwesten. Es bleibt aber bewölkt, vor allem rund um Ostfriesland. Aber in den anderen Teilen des Nordwestens wird es auch richtig schön sonnig heute. Geblitzt wird auf der A28 in Wechleu, einer bekannten Stelle im 100er-Bereich. Danke an René für die Info. Und wenn ihr noch was gesehen habt, dann meldet das auch gerne an die Nordseewelle Hotline 04931 97 3000. Und hier geht's jetzt für euch weiter mit Lady Gaga, The Dead Dance.

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9: Heute wechseln sich Sonne und Wolken ab. Rund um Ostfriesland bleibt es den ganzen Tag eher grau, aber in den anderen Teilen des Nordwestens durchaus ordentlich Sonnenschein. Dazu heute bis 20 Grad und aktuell kommen wir auf 14 Grad in Bremen-Oberneuland, 15 in Neustadt-Gödens und in Wifelstede und 16 in Ilo und auf Jüst. Der Nordseewelle 3-Tage-Trend. Morgen grau und maximal 19 Grad. Freitag wieder etwas mehr Sonne und bis 21 Grad. Samstag dann endlich wieder sommerlich. Ganz viel Sonnenschein und Tagestoptemperaturen um 26 Grad. Das nächste Hochwasser vor Wilhelmshaven haben wir um 6.56 Uhr.
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10: Ich bin Imme Kasten. Schönen guten Morgen. Der Krieg zwischen den USA und dem Iran flammt wieder auf. Beide Seiten haben sich erneut angegriffen. Fabian Hoffmann berichtet.
11: Das war es wohl endgültig mit der ohnehin brüchigen Waffenruhe. Die US-Armee hat über 80 iranische Ziele angegriffen. Hintergrund ist, dass 3 Tanker in der Straße von Hormuz beschossen worden sind. Washington beschuldigt Teheran, dahinter zu stecken. Der Iran meldete jetzt seinerseits Angriffe auf US-Stützpunkte in Kuwait und Bahrain. Die USA haben auch schon ihre Ölsanktionen gegen den Iran wieder eingeführt. An den Märkten sorgen die neuen Spannungen sofort wieder für Nervosität. Der Ölpreis ging gleich wieder hoch.
10: Die Polizei soll bei Ermittlungen mehr digitale Werkzeuge bekommen. Der Bundestag berät heute erstmals über ein Gesetzespaket aus dem Innenministerium. Behörden sollen im Kampf gegen Terrorismus und schwere Kriminalität technisch aufgerüstet werden. Geplant ist, dass sie Daten automatisiert auswerten dürfen, auch mit künstlicher Intelligenz. Die Regeln dafür sollen erstmals gesetzlich festgeschrieben werden. Ein Lkw-Fahrer ist auf der Bundesstraße zwischen Moordorf und Aurichwalle am Nachmittag schwer verletzt worden. Von einem entgegenkommenden Traktor mit Anhänger hatte sich eine Eisenstange gelöst und war ins Führerhaus des Lastwagens geschlagen. Der Lkw-Fahrer kam mit einem Rettungswagen ins Krankenhaus. In New York haben Polizei und Rettungskräfte mehrere Gebäude rund um einen Wolkenkratzer geräumt. Der 37-stöckige Turm in Manhattan ist womöglich einsturzgefährdet. Das Hochhaus wird gerade umgebaut. Dabei haben sich offenbar tragende Säulen verformt. Die Schweiz hat bei der Fußball-WM das letzte Viertelfinalticket gelöst. Gegen Kolumbien stand es nach 120 Minuten 0:0. Am Ende gewann die Schweiz 4:3 nach Elfmeterschießen. Im Viertelfinale geht's jetzt gegen Argentinien. Der Weltmeister hatte sich zuvor nach starker Aufholjagd mit 3:2 gegen Ägypten durchgesetzt. 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
9: Besser ankommen mit dem besten Verkehrsservice um jetzt genau 7:03. Vorsicht auf der A28 leer Richtung Oldenburg. In der Ausfahrt Vilsum steht ein kaputter LKW und die Ausfahrt ist noch bis mindestens 9 Uhr blockiert.
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9: Es wird geblitzt auf der A28 in Wechleu bei der bekannten Stelle im 100er Bereich. In Borsum in der Petgummer Straße bei der Pizzeria 30. Vielen Dank an Tomke fürs Bescheid sagen. In Emden wird in der Nessalander Straße geblitzt. In Howeg in der Zwischenahner Straße. In Munderloh in der Munderloher Straße. In Neugamsiel in der Gamser Straße. In Oldenburg in der Straße Alte Stadthafen und in Owelgönne in der Straße Grand Chaussee. 30 gilt hier. Habt ihr noch was gesehen, Staublitz oder Störungen? Meldet's gerne an die Nordseewelle Hotline. 04931 97 3000.
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9: Die nächste Fähre von Neuharlinger Seel nach Spiekeroog fährt um 8 Uhr. Gute Überfahrt.
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9: Guten Morgen zusammen. Boah, ich weiß nicht, was es Besseres gibt, ne? Eine geile Party am Wasser und dann auch noch kostenlos. Boah, Leute, wisst ihr, wo ihr das alles bekommt? Am Timmeler Strand und zwar am 8.8. Auch noch so ein schönes Datum. Und ich präsentiere euch das gleich mal, was es da so gibt nach J.Lo und David Guetta mit Save Me Tonight.

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0: 10 nach 7. Guten Morgen, ich bin Lisa. Freue mich, dass ihr am Start seid in der Nordseewelle Morning Show. 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Das ist ein total cooler Freizeit- und Wassersporthafen. 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
2: 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Und wir spielen alles. 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Notfalls ein bisschen Disco-Fox auch, vielleicht ein bisschen Party-Sound. Also es wird für alle was dabei sein, ob elektronisch oder nicht, völlig egal. Kommt vorbei, wird ein super Abend. Bis 23 Uhr geht das Ganze und ich freue mich sehr auf euch. Lasst uns gemeinsam feiern.
0: Einfach nur geil. Und der nächste Song geht auch immer auf einer Party. Hier ist Ray für euch mit Where's My Husband?

0: When Do I Get To Sing My Way? Um 20 nach 7 in der Nordseewelle Morning Show. Guten Morgen. Heute wettertechnisch besser. Es wird schön sonnig im Nordwesten, aber rund um Ostfriesland bleibt es heute eher noch grau. Aber umso weiter die Woche fortschreitet, umso sommerlicher wird es endlich wieder. Nordseewelle-Hörer Jörg hat heute Morgen einen Blitzer für uns. Moin.
1: Guten Morgen, Radio Nordseewelle. Hier ist Jörg. Ich wollte euch um einen Blitzer melden, und zwar von Große Feen Richtung Wiesmoor in der Hauptwiege 1, 60er-Zone. Schönen Tag euch noch. Bis dann.
0: Ich danke dir fürs Bescheid sagen. Und wenn ihr noch was gesehen habt, könnt ihr es auch an die Nordseewelle-Hotline melden. 04931 97 3000.

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10: Heute ist viel Sonne im Nordwesten angesagt, außer rund um Ostfriesland. Da bleibt es heute noch öfter grau. Bis 20 Grad sind drin und aktuell messen wir 14 Grad in Hamburg-Heimfeld, 16 Grad in Jemgum, in Sillenstede und in Oldenburg-Rheinbrück und 17 Grad auf Borkum. Der Nordseewelle 3-Tage-Trend. Morgen grau und maximal 19 Grad. Freitag wieder etwas mehr Sonne und bis 21 Grad. Und Samstag dann endlich wieder sommerlich. Ganz viel Sonnenschein und Tagestop-Temperaturen um 26 Grad. Das nächste Niedrigwasser vor Borkum haben wir heute Vormittag um 5 nach 11.
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11: Ich bin Sönke Röhling. Schönen guten Morgen. Angesichts der Schließungspläne bei VW appellieren die ostfriesischen Landräte und Emdens Oberbürgermeister in einem gemeinsamen Brief an die Konzernführung und an Ministerpräsident Olaf Lies, dem Standort Emden nicht untergehen zu lassen. VW sei Ostfrieslands größter Industriearbeitgeber. Eine Schließung hätte einschneidende Folgen für die Menschen und für die Wirtschaft in der ganzen Region. Morgen tagt der VW-Aufsichtsrat. IG Metall und Betriebsräte rufen daher zu einem Aktionstag auf. Landesweit sind Proteste geplant. Ein Lkw-Fahrer ist auf der Bundesstraße zwischen Mordorf und Aurich-Walle am Nachmittag schwer verletzt worden. Von einem entgegenkommenden Trecker mit Anhänger hatte sich eine Eisenstange gelöst und war ins Führerhaus des Lastwagens eingeschlagen. Der Lkw-Fahrer kam mit einem Rettungswagen ins Krankenhaus. Das Land Niedersachsen will in den kommenden Jahren mehr als eine halbe Milliarde Euro in seine Hochschulen investieren.

0: investieren. Genauer stehen nach Ministeriumsangaben mehr als 625 Millionen Euro zur Verfügung. Das Geld stammt überwiegend aus dem Sondervermögen für Infrastruktur und Klimaneutralität der Bundesregierung. Unter anderem soll das denkmalgeschützte Energielabor in Oldenburg generalsaniert werden. Nach der Gewalttat von Stade mit 6 Toten baut Hannover den Schutz für Angestellte im Jugendamt aus. Künftig soll es eine frühere Risikoanalyse geben, Notfallknöpfe und mehr Zusammenarbeit mit der Polizei. Nach Angaben der Stadt war ein neues Sicherheitskonzept bereits in Planung, nun wird es beschleunigt umgesetzt. Ziel sei es, die Beschäftigten besser zu schützen, ohne dass das Jugendamt seinen niedrigschwelligen und vertrauensvollen Charakter verliert. 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
3: Besser ankommen mit dem besten Verkehrsservice um 7.32 Uhr. A28 leer Richtung Oldenburg. Die Ausfahrt Vilsum ist immer noch blockiert wegen des LKW. Das dauert auch noch mindestens bis 9 Uhr.
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3: Es wird geblitzt. Auf der A28 in Wechleu bei der bekannten Stelle im 100er Bereich. In Borsum in der Petgummer Straße bei der Pizzeria 30. In Dornumagrode Richtung Dornum bei der Tankstelle im 50er Bereich. In Emden in der Nesserlander Straße. In Hovig in der Zwischenahner Straße. In Munderloh in der Munderloher Straße. In Neugamsel in der Gams Straße, in Oldenburg in der Straße Alter Stadthafen, in Ovelgönne in der Straße Grand Chaussee 30, im Wieseder Meer Richtung Rispel 70. Und Nordseewelle-Hörer Jörg hat auch noch einen Blitzer für uns. Moin!
4: Guten Morgen, Radio Nordseewelle, hier ist Jörg. Ich wollte euch um einen Blitzer melden, und zwar von Große Feen Richtung Wiesmoor in der Hauptwieke 1, 60er-Zone. Schönen Tag euch noch. Bis dann.
3: Danke fürs Bescheid sagen. Wenn ihr noch was gesehen habt, meldet es auch gerne an die Nordseewelle-Hotline 04931 97 3000.
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3: Die nächste Fähre von Bensersiel nach Langeoog fährt um 8:30. Kommt gut über.
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3: Ja, heute ist es soweit, ne? Der erste spielfreie WM-Tag für alle. Also heute läuft gar kein Spiel. Also ich glaube, das ist für manche wirklich ein richtiger blöder Tag. Aber wir sprechen trotzdem natürlich über Fußball. Und ich habe das WM-Update für euch nach Elvermax mit Salt. Und das sind Alok, Sigala und Ellie.

mit Salt um 20 vor 8 in der Nordseewelle Morning Show. Ich bin Lisa, guten Morgen. Und ich weiß ja nicht, ob euer Fernseher im Moment auch so heiß läuft, aber unser Zuhause, der freut sich heute über die Pause. Mein Verlobter schaut jeden Tag die Fußball-Weltmeisterschaft inklusive Vorberichte, aber heute wird gar nicht gespielt. Und das ist doch der perfekte Zeitpunkt für einen kleinen Rückblick. Am Abend hat Argentinien 3:2 gegen Ägypten gewonnen und die Schweiz hat Kolumbien 4:3 im Elfmeterschießen platt gemacht. Morgen startet also das Viertelfinale und los geht's mit der Partie Frankreich gegen Marokko. Das ist am Morgen noch das einzige Spiel. Übermorgen trifft Spanien auf Belgien. Am Samstag spielt Norwegen gegen England. Und am Sonntag steht Argentinien gegen die Schweiz dann auf dem Platz. Ich bin schon gespannt, wie die Spiele ausgehen und wer dann im Halbfinale aufeinander trifft. Ich drücke ja den Norwegern die Daumen. Ich finde den Erling Haaland so sympathisch. Aber England ist echt stark. Keine Ahnung, ob Norwegen gegen die eine Chance hat.

Charmed live um 7.48 Uhr in der Nordseewelle Morning Show. Guten Morgen zusammen. Wettertechnisch heute eigentlich schön im Nordwesten. Die Sonne kommt richtig gut durch, außer so rund um Ostfriesland. Da bleibt es heute eher bewölkt. Schade, aber dem Rest vom Nordwesten gönnen wir es auf jeden Fall. Geblitzt wird heute Morgen unter anderem in Borsum in der Petgummer Straße bei der Pizzeria im 30er Bereich. Und wenn ihr noch was gesehen habt, dann könnt ihr das gerne an die Nordseewelle Hotline melden. 04931 97 3000. Das ist St. Clara für euch mit Breakup Glow.

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7: Heute Sonne im Nordwesten. Viel auch tatsächlich, außer so rund um Ostfriesland. Da bleibt es eher ein bisschen bewölkter heute noch. Aber es bleibt auf jeden Fall trocken und wir bekommen bis 20 Grad. Im Moment 16 Grad in Lütitzburg, in Varel, in Hude, in Cuxhaven und 16 Grad auch auf Wangerooge. Der Nordseewelle 3-Tage-Trend. Morgen grau und maximal 19 Grad. Freitag wieder etwas mehr Sonne und bis 21 Grad. Und Samstag dann endlich wieder richtig sommerlich. Ganz, ganz viel Sonnenschein und Tagestop-Temperaturen um 26 Grad. Das nächste Niedrigwasser vor Bensersiel haben wir um 11.37 Uhr.
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8: Ich bin Imme Kasten. Schönen guten Morgen. Der Krieg zwischen den USA und dem Iran flammt wieder auf. Beide Seiten haben sich erneut angegriffen. Fabian Hoffmann berichtet.
9: Das war es wohl endgültig mit der ohnehin brüchigen Waffenruhe. Die US-Armee hat über 80 iranische Ziele angegriffen. Hintergrund ist, dass 3 Tanker in der Straße von Hormuz beschossen worden sind. Washington beschuldigt Teheran, dahinter zu stecken. Der Iran meldete jetzt seinerseits Angriffe auf US-Stützpunkte in Kuwait und Bahrain. Die USA haben auch schon ihre Ölsanktionen gegen den Iran wieder eingeführt. An den Märkten sorgen die neuen Spannungen sofort wieder für Nervosität. Der Ölpreis ging gleich wieder hoch.
8: Kunden besser informieren. Das hat sich die Deutsche Bahn auf die Fahne geschrieben und startet jetzt dafür ein Sofortprogramm. Jana Klonikowski hat die Einzelheiten dazu.
10: Neben einfacheren Buchungen soll man auch schneller und leichter an Infos zu Ausfällen, Verspätungen und so weiter kommen, so das Versprechen der Bahn. Details wollen Bahnchefin Palla und Verkehrsminister Schnieder heute vorstellen. Es ist schon das 3. Sofortprogramm der Bahn in kurzer Zeit. Die anderen sollen Sauberkeit und Sicherheit an Bahnhöfen und in Zügen verbessern. Das große Problem der Unpünktlichkeit wird aber wohl noch einige Jahre bleiben, sagt die Bahn selbst, weil es eben dauert, das marode Schienennetz auf Stand zu bringen.
8: Die ostfriesischen Landräte und Emdens Oberbürgermeister appellieren an den VW-Konzern und an Ministerpräsident Lies, den Standort Emden nicht untergehen zu lassen. Eine Schließung hätte entscheidende Folgen für die Menschen und die Wirtschaft in der ganzen Region, heißt es. IG Metall und Betriebsräte rufen für morgen zu einem Aktionstag auf. Landesweit sind Proteste geplant. Das Viertelfinale bei der Fußball-WM ist komplett. Die Schweiz hat sich mit 3:4 nach Elfmeterschießen gegen Kolumbien durchgesetzt. Nach 120 Minuten stand es 0:0. Im Viertelfinale wartet Argentinien auf die Schweiz. Der amtierende Weltmeister hatte zuvor Ägypten mit 3:2 besiegt. 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
7: Besser ankommen mit dem besten Verkehrsservice um 8:02. A28 leer Richtung Oldenburg. Die Ausfahrt Vilsum ist weiterhin blockiert. Jetzt sogar bis 22 Uhr heute Abend. Da steht immer noch der kaputte LKW. B212 zwischen Brack und Rodenkirchen-Sierwürden ist es ein bisschen voller. 6 Minuten plus aktuell.
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7: Blitzer stehen auf der A28 in Wechleu bei der bekannten Stelle 100. In Borsum in der Petkommer Straße bei der Pizzeria 30. In Dornumagrode Richtung Dornum bei der Tankstelle 50. In Emden in der Nesserlander Straße. In Große Fehn in der Hauptwinkel 1 Richtung Wiesmoor 60. In Hohweg in der Zwischenahner Straße. In Jennelt Richtung Eilsum bei der Feuerwehr 50. In Munderloh in der Munderloher Straße. In Neugamsiel in der Gamser Straße. In Oldenburg in der Straße Alter Stadthafen. In Ovelgönne in der Straße Grand Chaussee. In Wiesener Meer Richtung Rispel im 70er Bereich wird auch noch geblitzt. Und wenn ihr noch was gesehen habt, dann könnt ihr das gerne an die Nordseewelle Hotline melden. 04931 97 3000.
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7: Die nächste Fähre von Norddeich nach Norderney fährt um 9 Uhr. Gute Fahrt euch.
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7: Boah, ich kann gar nicht sagen, wie viel ich so im Alltag am Handy bin. Das ist schon ordentlich was, ne? Also da kommt ganz schön was zusammen. Aber im Urlaub, Leute, wenn jetzt euer Sommerurlaub ansteht, dann sollten wir uns doch echt mal vornehmen, da eine handyfreie Zeit zu verbringen. Und wie das am besten klappt, hört ihr nach Frieda Gold mit Wovon sollen wir träumen und Lost Frequencies, The Feel.

0: Leute, im Alltag lasse ich euch das ja durchgehen. Aber wenn es jetzt für euch in den Sommerurlaub geht, probiert doch mal, die Zeit ohne Handy zu verbringen. Ihr hört die Nordseewelle Morning Show mit Lisa und es gibt da eine radikale Methode, mit der ihr definitiv seltener zum Handy greift. Kollege Tim hat die für uns entdeckt.
1: Dabei kann schon ein einfacher Trick helfen. Die britische Psychologin Wendy Wood, die hat aktuell einen Artikel in der renommierten Fachzeitschrift Psychologie heute und empfiehlt zum Beispiel, jedes Mal, wenn ich mein Handy in die Hand nehme, dann muss ich ein Familienmitglied anrufen. Ja, und wenn das dann eine neue Gewohnheit wird, überlege ich mir vielleicht zweimal, ob ich jetzt wirklich zum Handy greifen muss. Positiver Nebeneffekt, auch die Oma freut sich, wenn ich mich mal wieder melde.
0: Ja, und hilft auch dabei, sich vorher zu überlegen, warum greife ich jetzt überhaupt zum Handy? Das kommt nämlich viel, viel öfter vor, als wir vielleicht glauben.
1: Da muss man sich erstmal bewusst werden, was bei der ganzen Scrollerei überhaupt passiert. Da ist das Gehirn nämlich ständig neuen Reizen ausgesetzt und versetzt unseren Körper in eine Art Dauerstress. Bei Offline-Aktivitäten hingegen, also wenn man zum Beispiel puzzelt, liest oder malt, da entspannt sich unser Körper. Außerdem bekommt unser Gehirn ein Gefühl von Sicherheit. Das kann auch dazu führen, dass sich die Herzfrequenz verlangsamt und wir etwas ruhiger atmen. Auch ein schöner Nebeneffekt, wenn wir selbst etwas erschaffen, zum Beispiel beim Werkeln oder auch Backen, steigt unser Selbstbewusstsein. Im Gegensatz zum Rumscrollen bei Instagram oder TikTok, dabei fühlt man sich sogar oft schlechter als vorher.
0: Ja, die Abhängigkeit vom Handy kann schon ziemlich frustrieren. Gönnt euch im Urlaub also mal eine Pause.

Norris und Rosanna Johnson. Unpredictable um 8.17 Uhr in der Nordseewelle Morning Show. Ich wünsche euch einen wunderschönen guten Morgen, ihr Lieben. Startet entspannt in diesen Mittwoch. Wettertechnisch ja echt schön heute. Sonnig, nur so rund um Ostfriesland auch eher bewölkt. Aber wir bekommen auf jeden Fall bis 20 Grad. Und geblitzt wird in Jennelt Richtung Eilsum bei der Feuerwehr im 50er Bereich. Danke an Balu fürs Bescheid sagen. Habt ihr noch was gesehen? Schickt's gerne an die Nordseewelle Hotline 04931 97 3000. Das sind Jonas und DJ Daddy für euch.

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13: Heute wechseln sich Sonne und Wolken ab. Rund um Ostfriesland bleibt es den ganzen Tag eher grau. In den anderen Teilen des Nordwestens durchaus ordentlich sonnig. Dazu heute bis 20 Grad. Aktuell kommen wir auf 16 Grad in Holtland, in Tettens, in Oldenburg-Bürgerfelde und in Bremen-Seehausen. 17 Grad sind es auf Spiekeroog. Der Nordseewelle 3-Tage-Trend. Morgen grau und maximal 19 Grad. Freitag wieder etwas mehr Sonne und bis 21 Grad. Samstag dann endlich wieder sommerlich. Ganz viel Sonnenschein und Tagestop-Temperaturen um 26 Grad. Das nächste Niedrigwasser vor Dornumersiel haben wir um 11:45.
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14: Ich bin Sönke Röhling. Schönen guten Morgen. Die ostfriesischen Landräte und Emdens Oberbürgermeister appellieren an den VW-Konzern und an Ministerpräsident Lies, den Standort Emden nicht untergehen zu lassen. Eine Schließung hätte einschneidende Folgen für die Menschen und die Wirtschaft in der ganzen Region. IG Metall und Betriebsräte rufen für morgen zu einem Aktionstag auf. Landesweit sind Proteste geplant. Bei den Tarifverhandlungen für den Einzelhandel in Niedersachsen und Bremen hat auch die dritte Runde keine Annäherung gebracht. Laut Verdi wollen die Arbeitgeber für die Beschäftigten ein halbes Jahr lang gar keine Erhöhung bezahlen. Danach sollen die Gehälter um 2,4 und dann noch einmal um 2% steigen. Das hat die Gewerkschaft abgelehnt und weitere Warnstreiks angekündigt. Die Oldenburger Staatsanwaltschaft hat Anklage gegen einen 63-Jährigen wegen Mordes erhoben. Der Mann soll im März in Nordenham einen 34-Jährigen getötet haben. Die Leiche war in einem Firmengebäude entdeckt worden. Das Opfer war an schweren Kopfverletzungen gestorben. Wenige Tage danach war der Verdächtige festgenommen worden. Er sitzt seitdem in Untersuchungshaft. Bei einem schweren Unfall auf der B6 in Hildesheim sind zwei Menschen ums Leben gekommen und drei schwer verletzt worden. Nach Angaben der Polizei war der 33 Jahre alte Fahrer in einer Kurve von der Fahrbahn abgekommen. Der Wagen überschlug sich. Der Fahrer starb noch am Unfallort. Sein 46-jähriger Beifahrer wurde aus dem Wagen herausgeschleudert und erlag ebenfalls seinen schweren Verletzungen. Drei weitere Autoinsassen kamen schwer verletzt ins Krankenhaus. 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
13: Besser ankommen mit dem besten Verkehrsservice um 8.31 Uhr. A28 leer Richtung Oldenburg. In der Ausfahrt Vilsum steht weiterhin der kaputte LKW. Die Ausfahrt ist jetzt noch bis 22 Uhr.

0: blockiert. B211 zwischen Leu und Niederhörne ist es ein bisschen voller, 6 Minuten plus im Moment. Und im Landkreis Ammerland ist die Hauptstraße zwischen Apen und Reidam in beide Richtungen gesperrt wegen einer Baustelle. Die Umleitung ist für euch ausgeschildert.
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0: Es wird geblitzt. Auf der A28 im Wechleu bei der bekannten Stelle im 100er-Bereich. Im Borsum in der Petgummer Straße bei der Pizzeria. In Dornumagrode Richtung Dornum bei der Tankstelle 50. In Emden in der Nesserlander Straße. In Große Feen in der Hauptwieke 1 Richtung Wiesmoor 60. In Hohweg in der Zwischenahner Straße. In Jennelt Richtung Alsum bei der Feuerwehr 50. Zwischen Jamgum und Soldburg in der 70er-Zone. Vielen Dank an Lina fürs Bescheid sagen. Weitere Blitzer in Mundaloh in der Mundaloher Straße. In Neugamsiel in der Gamser Straße. In Oldenburg in der Straße Alter Stadthafen. In Ovelgönne in der Straße Grand Chaussee. Und in Wiesedermeer der Meer Richtung Rispel im 70er-Bereich. Habt ihr noch was gesehen? Meldet's gern an die Nordseewelle Hotline. 04931 97 3000.
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0: Die nächste Fähre von Borkum nach Emden fährt um 22:30. Gute Überfahrt.
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0: Ich wünsche euch einen wunderschönen guten Morgen. Und wenn ihr mal wieder Bock habt auf eine Party am Wasser und dann auch noch kostenlos, dann habt ihr gleich richtig Glück gehabt, denn ich stelle euch mal Timmel tanzt vor. Präsentiert von Nordseewelle, das ist eine kostenlose Party im August und die wird richtig geil, versprochen. Hört ihr nach Nelly Furtado mit All Good Things und das ist Miles Smith für euch mit Snow.

0: Ende der Woche kommt der Sommer zurück zu uns in den Nordwesten und wir hoffen einmal, dass er auch bleibt, denn wir wollen bei schönem Wetter am Wasser sein und eine coole Party feiern. Hier ist die Nordseewelle Morning Show mit Lisa und wir von Nordseewelle ermöglichen eine große Sommerparty zusammen mit der mobilen Dorfdisco am Timmeler Hafen. Das wird unvergesslich. Ich spreche mit Steppo von der mobilen Dorfdisco. Ihr habt da echt ein dickes Ding auf die Beine gestellt.
1: Das ist ein richtig geiles altes Feuerwehrauto. Da habe ich in den letzten 2 Jahren mit Hilfe und gemeinsam mit der Ostfriesischen Brandkasse eine schöne Bühne aufs Dach gebaut, eine dicke Anlage, Lichtanlage und. Also da kann man sich überraschen lassen, das sieht richtig gut aus. Und damit sind wir jetzt auf großer Ostfriesland-Tour und wollen da Party hinbringen, wo sonst nichts mehr ist. Und Timmel bietet sich da halt sehr gut an.
0: Tja, heutzutage gehen wir nicht mehr zu den Partys, sie kommen zu uns. So auch Timmel tanzt.
1: Am Nachmittag werden wir ganz locker reinstarten, das wird dann noch ein bisschen Unplugged-Musik geben. Es darf quasi ein bisschen Warm-up dort Stimmung aufkommen. Und dann haben wir DJ Flakes, der ja auch hier sehr bekannt ist. Der weiß auf jeden Fall, wie man eine Party-Crowd zum Kochen bringt. Und dann geht so in den frühen Abendstunden los und dann wird richtig getanzt und dann hoffen wir natürlich, dass ganz Timmel auch mittanzt.
0: Ja, Timmel tanzt am 8. August am Timmeler Hafen und das Beste, die Party kostet nichts, der Eintritt ist frei.

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DJ Bobo. Mit Pray hier in der Nazarelle Morning Show um 8.49 Uhr. Ich wünsche euch einen wunderschönen guten Morgen bei, ja, gutem Wetter. Heute bleibt es trocken und die Sonne kommt auch raus. Aber grau bleibt es öfter in Ostfriesland heute. Da müssen wir durch. Gegen Ende der Woche kommt auf jeden Fall der Sommer zurück zu uns. Geblitzt wird heute Morgen an der Rütteler Mühle in beide Richtungen im 60er-Bereich. Dankeschön an Daniel fürs Bescheid sagen. Und wenn ihr sonst noch was gesehen habt, dann meldet es sehr gerne an die Nordsee-Welle Hotline 04931 97 3000. Das ist jetzt aber erstmal Taylor Swift für euch mit Opalite.

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10: Heute Sonne und Wolken. Im Ostfriesland eher grau, aber im Rest des Nordwestens auch teilweise echt ordentlich Sonnenschein. Dazu heute bis 20 Grad und im Moment 16 Grad in Hamburg in der Hafencity und auf Langeoog. 17 Grad sind es in Ochtersum, in Morweg und in Augustfehn. Der Nordseewelle 3-Tage-Trend. Morgen grau und maximal 19 Grad. Freitag wieder etwas mehr Sonne und bis 21 Grad. Samstag dann endlich wieder sommerlich. Ganz viel Sonnenschein und Tagestop-Temperaturen um 26 Grad. Das nächste Niedrigwasser vor Baltrum haben wir um 10 vor 12.
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11: Ich bin Imme Kasten. Schönen guten Morgen. Eigentlich gilt im Irankrieg eine Waffenruhe, doch jetzt eskaliert die Lage wieder. Die USA haben mehr als 80 iranische Ziele attackiert. Begründung: Der Iran soll Schiffe in der Straße von Hormuz angegriffen haben. Teheran drohte nach den US-Attacken umgehend mit Vergeltung und griff nach eigenen Angaben US-Stützpunkte in Kuwait und Bahrain an. An den Märkten sorgte die erneute Eskalation zwischen Washington und Teheran sofort für einen Sprung beim Ölpreis. Wird die Bundestagsabstimmung über das Krankenkassensparpaket doch noch gestoppt? Die Grünen prüfen, ob sie deswegen vors Bundesverfassungsgericht ziehen. Eigentlich soll am Freitag abgestimmt werden. Wegen vieler kurzfristiger Änderungen sei aber keine vernünftige Beratung möglich, heißt es. Grünen-Fraktionschefin Katharina Dröge sagt im ZDF.
12: Wir könnten in der ersten Sitzungswoche im September dieses Gesetz im Deutschen Bundestag beschließen. Das ist immer noch ganz vernünftig im Zeitplan. Diese Eile, die die Koalition gerade an den Tag legt, die hat nur damit zu tun, dass sie Angst haben, dass der Bundesrat einmal darüber nachdenkt, was dort vorgelegt wird und sieht, was für massive Kosten dort auf die Bundesländer zukommen. Deswegen dieses Eilverfahren, aber das ist schlechte Politik.
11: In New York haben Polizei und Rettungskräfte mehrere Gebäude rund um einen Wolkenkratzer geräumt. Der 37-stöckige Turm in Manhattan ist womöglich einsturzgefährdet. Das Hochhaus wird gerade umgebaut. Dabei haben sich offenbar tragende Säulen verformt. Die Stadt Wilhelmshaven warnt vor Betrügern, die sich als Behördenmitarbeiter ausgeben. Eine Bürgerin wurde am Telefon nach persönlichen Daten gefragt und bekam anschließend eine Mail von einem verdächtigen Link. Die Stadt rät, keine Links aus unbekannten Mails zu öffnen und bei Zweifeln lieber direkt bei der Verwaltung nachfragen. Das Viertelfinale bei der Fußball-WM ist komplett. Die Schweiz hat sich mit 3:4 nach Elfmeterschießen gegen Kolumbien durchgesetzt. Nach 120 Minuten stand es 0:0. Im Viertelfinale wartet Argentinien auf die Schweiz. Der amtierende Weltmeister hatte zuvor Ägypten mit 3:2 besiegt. 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
10: Besser ankommen mit dem besten Verkehrsservice um 9:02. Vorsicht bitte auf der A28 Oldenburg Richtung Leer. Zwischen Leer Ost und dem Dreieck Leer liegen Gegenstände auf der Fahrbahn. A28 die Gegenrichtung Leer Richtung Oldenburg. In der Ausfahrt Filsum steht immer noch der kaputte LKW. Die Ausfahrt wird auch noch bis mindestens 22 Uhr blockiert sein. B211 zwischen Niederhörne und Loi ist es voller, 5 Minuten plus. Und im Landkreis Ammerland ist die Hauptstraße zwischen Apen und Reidam in beide Richtungen gesperrt wegen einer Baustelle. Ihr könnt da die ausgeschilderte Umleitung benutzen.
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10: Es wird geblitzt auf der A28 in Wechleu bei der bekannten Stelle im 100er Bereich. In Borsum in der Petgummer Straße bei der Pizzeria 30. In Dornumagrode Richtung Dornum bei der Tankstelle 50. In Emden in der Nesserlander Straße. In Große Feen in der Hauptwieke 1 Richtung Wiesmoor 60. In Hohwig in der Zwischenahner Straße. Zwischen Jemgum und Soltborg im 70er Bereich. In Jennelt Richtung Eilsum bei der Feuerwehr 50. Weitere Blitzer in Munderloh in der Munderloher Straße. In Neugamstiel in der Gamser Straße. In Oldenburg in der Straße Alter Stadthafen. In Ovelgönne in der Straße Grand Chaussee. Und in Ruttel bei der Mühle wird auch noch geblitzt im 60er Bereich. Genauso wie in Wiesedermeer Richtung Rispel. Hier solltet ihr nicht schneller als 70 fahren. Stausblitzerstörungen könnt ihr gerne an die Nordseewelle Hotline melden. 04931 97 3000.
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10: Die nächste Fähre von Norddeich nach Jüst fährt 12:45 mit dem Töverland Express. Kommt gut über, ihr Lieben.
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10: Ich wünsche euch einen wunderschönen guten Morgen und einen Happy Mittwoch. Jetzt mit Leonie. 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

0: Wetten, die ganzen Ventilatoren waren nicht wirklich wegen der Hitzewelle ausverkauft, sondern weil ihr alle euren Fernseher kühlen wolltet. Gebt's zu, die sind doch bestimmt heiß gelaufen beim Fußball-Weltmeisterschaft schauen. Hier ist die Nordseewelle Morning Show mit Lisa und heute ist der erste Tag der WM ohne Spiel. Für mich tatsächlich ein ganz normaler Tag, für meinen Verlobten ein verlorener Tag und für viele von euch im Nordwesten auch. Aber ihr habt schon Ideen, wie ihr den Tag rumkriegt.
1: Einfach nur zu Hause genießen, mit den Katzen verbringen, mit der Freundin, was Schönes kochen und einfach mal ablassen.
2: Wenn die Sonne da ist, in der Sonne chillen und ansonsten mit Freunden rumhängen.
3: Ja, ich komme darauf gar nicht klar, auf jeden Fall. Ich brauche irgendwas zum Nachgucken auf jeden Fall.
4: Oh, ich komme erst mal wieder pünktlich zur Schule und der Rest ist mir eigentlich vollkommen egal. Und dann hoffentlich geht es am Donnerstag positiv weiter.
0: Oha, das hören die Lehrer aber gar nicht gerne. Aber ist ja auch nicht unsere Schuld, dass die WM-Spiele immer so spät stattfinden.

0: mit Shy Guy um 9.16 Uhr in der Nordsee Welle Morning Show. Guten Morgen, ihr Lieben. Ich hoffe, ihr habt einen happy Mittwoch. Bei gutem Wetter heute trocken und oft sonnig. Nur rund um Ostfriesland bleibt es heute öfter grau. Geblitzt wird in Ruttel bei der Mühle in Fahrtrichtung Marx im 60er-Bereich. Fahrt alle schön vorsichtig. Und wenn ihr noch was gesehen habt, dann könnt ihr das an die Nordsee Welle Hotline melden. 04931 97 3000. Das ist jetzt Ray Dalton für euch mit Go That High.
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6: Heute sonnig in großen Teilen des Nordwestens. Rund um Ostfriesland insgesamt mehr Wolken. Dazu heute bis 20 Grad und aktuell 17 Grad in Butjadingen und auf Baltrum. 18 Grad sind es in Upplengen, in Jade und in Oldenburg-Donnerschwee. Der Nordseewelle 3-Tage-Trend. Morgen grau und maximal 19 Grad. Freitag wieder etwas mehr Sonne und bis 21 Grad. Und Samstag endlich wieder sommerlicher. Ganz viel Sonnenschein und Tagestop-Temperaturen um 26 Grad. Und das nächste Niedrigwasser vor Dornumersiel haben wir um 11.52 Uhr.
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7: Ich bin Sönke Röhling. Schönen guten Tag. Angesichts der Schließungspläne bei VW appellieren die ostfriesischen Landräte und Emdens Oberbürgermeister in einem gemeinsamen Brief an die Konzernführung und an Ministerpräsident Olaf Lies, den Standort Emden nicht untergehen zu lassen. VW sei Ostfrieslands größter Industriearbeitgeber. Eine Schließung hätte einschneidende Folgen für die Menschen und für die Wirtschaft in der ganzen Region. Morgen tagt der VW-Aufsichtsrat. IG Metall und Betriebsräte rufen daher zu einem Aktionstag auf. Landesweit sind Proteste geplant. Die Stadt Wilhelmshaven warnt vor Betrügern, die sich als Behördenmitarbeiter ausgeben. Eine Bürgerin wurde am Telefon nach persönlichen Daten gefragt und bekam dann eine Mail mit einem verdächtigen Link. Die Stadt rät, keine Links aus unbekannten Mails zu öffnen und bei Zweifeln lieber direkt bei der Verwaltung nachzufragen. Das Land Niedersachsen will in den kommenden Jahren mehr als 500 Millionen Euro in seine Hochschulen investieren. Genauer stehen nach Ministeriumsangaben mehr als 625 Millionen Euro zur Verfügung. Das Geld stammt überwiegend aus dem Sondervermögen für Infrastruktur und Klimaneutralität der Bundesregierung. Unter anderem soll das denkmalgeschützte Energielabor in Oldenburg generalsaniert werden. Die Fußball-Regionalliga Nord startet am 31. Juli gleich mit einem Nachbarschaftsduell. Die U23 von Werder Bremen empfängt auf Platz 11 am Weserstadion den VfB Oldenburg. Das kleine Stadion in Bremen ist innerhalb des vergangenen Jahres aufwendig saniert und renoviert worden. Die weiteren Partien des ersten Spieltags werden demnächst bekannt gegeben. 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
6: Beste Ankommen mit dem besten Verkehrsservice um 9.31 Uhr jetzt genau. Vorsicht bitte auf der A28 Oldenburg Richtung Leer. Zwischen Leer Ost und dem Dreieck Leer liegt ein Kennzeichen auf der Fahrbahn. Nochmal Vorsicht auf der A28, diesmal die Gegenrichtung Leer Richtung Oldenburg. Bei der Ausfahrt Filsum steht nämlich immer noch der kaputte LKW und die Ausfahrt wird auch noch bis mindestens 22 Uhr blockiert bleiben. B211 zwischen Niederhörne und Loi ist es voller, 5 Minuten plus. Im Landkreis Ammerland ist die Hauptstraße zwischen Apen und Reidam in beide Richtungen gesperrt wegen einer Baustelle. Ihr könnt da der Umleitung folgen.
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6: Es wird geblitzt. Auf der A28 in Wechleu bei der bekannten Stelle im 100er Bereich. In Borsum in der Petgummer Straße bei der Pizzeria 30. In Dornumergrode Richtung Dornum bei der Tankstelle 50. In Emden in der Nesserlander Straße. In Große Fehn in der Hauptwiege 1 Richtung Wiesmoor 60. In Hohwieg in der Zwischenahner Straße. Zwischen Jemgum und Soldborg im 70er Bereich. In Jennelt Richtung Eilsum bei der Feuerwehr 50. Weitere Blitzer in Munderloh in der Munderloher Straße. In Neugamstiel in der Gamser Straße. In Oldenburg in der Straße Alter Stadthafen. In Ovelgönne in der Grand Chaussee Straße. In Ruttel bei der Mühle Richtung Marx, hier gilt 60. Und in Wiesedammer Richtung Rispel, hier solltet ihr nicht schneller als 70 fahren. Habt ihr noch was gesehen? Dann meldet's gern an die Nordseewelle Hotline. 04931 97 3000.
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1: Die nächste Fähre von Baltrum nach Nesmasil fährt um 14 Uhr. Gute Fahrt euch.
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1: Und jetzt auch mit John Newman. Love Me Again in der Nordseewelle Playlist. Aber zuerst den Nico Santos mit dem All-Time-Favorite-Song All-Time High. 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

Love Me Again um 20 vor 10 in der Nordseewelle Morning Show. Ich bin Lisa, wünsche euch einen wunderschönen guten Morgen jetzt mit Alex Warren. Fever Dream ist ein Song, den könnt ihr nicht hören, ohne danach einen Ohrwurm zu haben. Bin ich mir sicher, weil so geht's mir immer. Der Song sorgt bei mir direkt für Schmetterlinge im Bauch, genauso gut wie sein erstes Lied Ordinary.

Dieser Song berührt mich so sehr. Alex Warren singt da über eine ganz besondere Liebe. Und auch in Fever Dream geht's darum, dass eine neue Verliebtheit ihn wie ein Fiebertraum packt. Ich kann das so gar nicht richtig in Worte fassen. Es sind einfach wunderschöne Love-Songs mit so einer ganz, ganz besonderen Tiefe. Hier ist Alex Warren mit Fever Dream für euch. Happy Mittwoch, ihr Lieben.

Fine Young Cannibals. She drives me crazy. Um 9:15 in der Nordseewelle Morning Show. Guten Morgen. Heute in Ostfriesland öfter bewölkt, ansonsten im Nordwesten viel Sonnenschein um bis 20 Grad. Geblitzt wird heute Morgen unter anderem in Jennelt Richtung Alsum bei der Feuerwehr im 50er Bereich. Ich bin Lisa und für heute raus. Wir hören uns morgen früh wieder ab 6 in der Nordseewelle Morning Show. Macht's gut, ihr Lieben.

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7: Heute haben wir bei uns im Nordwesten einen Mix aus Sonne und Wolken. Gegen Abend zeigt sich die Sonne dann ein bisschen mehr bei maximal 20 Grad. Der Nordseewelle 3-Tage-Trend. Morgen sieht es dann etwas grauer am Himmel aus. Die Sonne zeigt sich nicht so wirklich bei Tageshöchsttemperaturen von 19 Grad. Und am Freitag zum Start ins Wochenende wird es dann wieder ein bisschen sommerlicher. Wir haben viel Sonne und ein paar Wolken bei 21 Grad. Samstag steigen die Temperaturen. Es wird sommerlich warm mit viel Sonne und ein paar Wolken bei angenehmen 26 Grad. Das nächste Niedrigwasser vor Borkum ist um 5 nach 11.
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8: Ich bin Imme Kasten. Schönen guten Tag. Im Iran-Krieg eskaliert die Lage wieder. Die USA haben iranische Ziele attackiert. Begründung, der Iran soll Schiffe in der Straße von Hormuz angegriffen haben. Teheran hat jetzt US-Stützpunkte in Kuwait und Bahrain attackiert und wirft Washington vor, gegen das Rahmenabkommen verstoßen zu haben. Der CDU-Außenexperte Armin Laschet sagte im Zweiten.
9: Es zeigt, wie brüchig dieses Abkommen ist. Es ist als erstes sehr unpräzise formuliert. Da steht, die Straße von Hormuz wird freigegeben in Gesprächen mit Oman und dem Iran. Und es steht nicht, sie muss frei sein. Und der Iran hat jetzt ausgetestet, wenn ein Schiff durchfährt, kann ich das wieder attackieren. Und jetzt reagieren die Amerikaner.
8: Kunden besser informieren. Das hat sich die Deutsche Bahn auf die Fahne geschrieben und startet jetzt dafür ein Sofortprogramm. Jana Klonikowski hat die Einzelheiten dazu.
10: Neben einfacheren Buchungen soll man auch schneller und leichter an Infos zu Ausfällen, Verspätungen und so weiter kommen, so das Versprechen der Bahn. Details wollen Bahnchefin Paller und Verkehrsminister Schnieder heute vorstellen. Es ist schon das dritte Sofortprogramm der Bahn in kurzer Zeit. Die anderen sollen Sauberkeit und Sicherheit an Bahnhöfen und in Zügen verbessern. Das große Problem der Unpünktlichkeit wird aber wohl noch einige Jahre bleiben, sagt die Bahn selbst, weil es eben dauert, das marode Schienennetz auf Stand zu bringen.
8: Ein Lkw-Fahrer ist auf der Bundesstraße zwischen Moordorf und Aurichwalle am Nachmittag schwer verletzt worden. Von einem entgegenkommenden Traktor mit Anhänger hatte sich eine Eisenstange gelöst und war ins Führerhaus des Lastwagens geschlagen. Der Lkw-Fahrer kam mit einem Rettungswagen ins Krankenhaus. Russische Teams dürfen wieder bei Olympia mitmachen. Das internationale Komitee lockert weitere Beschränkungen. Die Mannschaftssportler treten dann nur unter neutraler Flagge an. Auch die Nationalhymne bleibt tabu, genau wie bei russischen Einzelsportlern. Die Ukraine sagt, das ist verfrüht und unbegründet. 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
7: Besser ankommen mit dem besten Verkehrsservice auf der A1 Osnabrück Richtung Bremen zwischen dem Dreieck Sturm Bremen-Asten. Hier sind es 5 Kilometer Stau, das bedeutet mindestens eine halbe Stunde Zeitverlust für euch. Dann Achtung bitte in gleicher Richtung zwischen dem Dreieck Alorner Heide und Wildeshausen West. Da steht momentan ein kaputtes Fahrzeug auf dem Beschleunigungsstreifen. Fahrt hier bitte vorsichtig. Dann weiter in der Gegenrichtung, A1 Richtung Osnabrück, zwischen dem Bremer Kreuz und Bremen-Asten. Hier haben wir 1 Kilometer Stau, da könnt ihr mit ungefähr 5 Minuten plus rechnen. Achtung bitte zweimal auf der A28, einmal leer Richtung Oldenburg. In der Ausfahrt Filsum steht ein kaputter LKW, da ist die Ausfahrt noch bis ungefähr heute 22 Uhr blockiert. Und Achtung bitte auch in der Gegenrichtung, zwischen Leer-Ost und dem Dreieck Leer. Hier liegen Gegenstände auf der Fahrbahn, fahrt auch hier bitte vorsichtig.
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7: Es wird geblitzt auf der A28 in Wechleu bei der bekannten Stelle, hier ist 100. Dann in Borsum in der Petkummer Straße bei der Pizzeria. Außerdem in Dornumer Grode Richtung Dornum bei der Tankstelle. Blitzer stehen auch in Emden in der Nessalander Straße. Dann in Große Feen in der Hauptwieke 1 Richtung Wiesmoor. Geblitzt wird auch in Hovig in der Zwischenahner Straße. Dann zwischen Jemgum und Soldburg. Außerdem in Jennelt Richtung Eilsum bei der Feuerwehr, hier ist 50. Teure Fotos gibt es dann auch in Munderloh in der Munderloher Straße. Außerdem in Neugamsiel in der Gamser Straße. Dann in Oldenburg in der Straße Alter Stadthafen. Dann geht's weiter mit Blitzern in Ovelgönne in der Straße Grand Chaussee. In Ruttel bei der Mühle Richtung Marx. Und zuletzt in Wiese-Damer Richtung Rispel, hier ist 70. Danke Maren fürs Bescheid sagen. Und wenn ihr jetzt noch was habt, Staus, Blitzer, Unfälle oder andere Störungen, dann immer gerne her damit zu uns. Am besten telefonisch oder per WhatsApp an die Nordseewelle Hotline. Das ist die 04931 97 3000.
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7: Die nächste Fähre von Norddeich nach Norderney fährt um 11.
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Rein geht's in den gemeinsamen Mittwoch. Heute der 8. Juli, schon fast mein Ehrentag. Nein, Geburtstag habe ich erst am 15. Juli. Heute ist Tag der Videospiele. Was einst in den 50er Jahren als technisches Experiment begann, hat sich zu einer der beliebtesten Freizeitbeschäftigungen weltweit entwickelt. Und ob jetzt Konsole, PC oder Smartphone, gezockt wird heute in fast jedem Alter. Die meisten freuen sich bestimmt auf GTA 6, das im November rauskommt. Ich hingegen freue mich viel mehr auf das Zelda Ocarina of Time Remake für die Nintendo Switch 2. Das soll auch in dem Jahr rauskommen und dann 2027 die 10. Pokémon-Generation mit Wind und Welle. Oh mein Gott. Was zockt ihr denn gerne? Schreibt mir gerne in der WhatsApp oder klingelt durch 04931 97 3000. Und hier bei Nordsee Welle geht's jetzt weiter mit Bruno Mars und I Just Mars.

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0: Wartet uns im Nordwesten ein Mix aus Sonne und Wolken. Gegen Abend setzt sich die Sonne dann immer häufiger durch. Die Höchstwerte liegen bei bis zu 20 Grad. Der Nordseewelle 3-Tage-Trend. Morgen wird es etwas grauer bei uns. Die Sonne lässt sich nur selten blicken. Dazu erreichen wir Temperaturen um die 19 Grad. Und am Freitag startet das Wochenende dann wieder etwas sommerlicher. Es gibt viel Sonnenschein, nur vereinzelt ziehen Wolken durch. Die Temperaturen steigen auf bis zu 21 Grad. Am Samstag wird es dann so richtig sommerlich. Viel Sonne, ein paar Wolken und angenehme 26 Grad. Das nächste Niedrigwasser vor Bensersiel ist um kurz nach 11:30.
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0: Besser ankommen mit dem besten Verkehrsservice auf der A1 Osnabrück Richtung Bremen zwischen dem Dreieck Stuhr und Bremen-Asten. Hier sind es jetzt 6 Kilometer Stau, das bedeutet mindestens 35 Minuten Zeitverlust für euch. Dann weiter in der Gegenrichtung, A1 Richtung Osnabrück zwischen dem Bremer Kreuz und Bremen-Asten. Hier haben wir 4 Kilometer Stau, da steht ihr ungefähr 10 Minuten länger. Dann Achtung bitte auf der A28, leer Richtung Oldenburg. In der Ausfahrt Filsum steht ein kaputter LKW. Da ist die Ausfahrt noch bis ungefähr 22 Uhr blockiert. Und dann geht's weiter auf der B211 auf der Meerkircher Straße in Rastede. Zwischen Niederhörne und Loi, hier ist dichter Verkehr und es kommen für euch ungefähr 10 Minuten dazu.
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0: Es wird geblitzt auf der A28 in Wechleu bei der bekannten Stelle, hier ist 100. Dann in Borsum in der Petkummer Straße bei der Pizzeria. Außerdem in Dornumer Grode Richtung Dornum bei der Tankstelle. Blitzer stehen auch in Emden in der Nessalander Straße. Dann in Große Feen in der Hauptwieke 1 Richtung Wiesmoor. Geblitzt wird auch in Hovig in der Zwischenahner Straße. Dann zwischen Jemgum und Soldburg. Außerdem in Jennelt Richtung Eilsum bei der Feuerwehr, hier ist 50. Teure Fotos gibt's dann auch in Mundaloh in der Mundaloher Straße. Außerdem in Neugamsiel in der Gamser Straße. Dann in Oldenburg in der Straße Alter Stadthafen. Dann geht's weiter mit Blitzern in Ovelgönne in der Straße Grand Chaussee. In Ruttel bei der Mühle Richtung Marx. Und zuletzt in Wiese-Damer Richtung Rispel, hier ist 70. Danke Maren fürs Bescheid sagen. Und wenn ihr jetzt noch was habt, Staus, Blitzer, Unfälle oder andere Störungen, dann immer gerne her damit zu uns. Am besten telefonisch oder per WhatsApp an die Nordseewelle Hotline. Das ist die 04931 97 3000.
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0: Die nächste Fähre von Emden nach Borkum fährt um 14 Uhr.
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Es gibt Momente, in denen man kurz aus dem Fenster schaut und merkt, der Sommer hat den Alltag ein kleines bisschen verändert. Alles wirkt heller, ruhiger, irgendwie entspannter und von Tag zu Tag wird es jetzt auch wieder wärmer hier bei uns im Nordwesten. Und genau dazu passt die meiste Musik mit allen aktuellen Hits. Gibt's natürlich hier bei Nordsee Welle. Und weiter geht's mit Kygo und den Imagine Dragons.

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6: Heute wechseln sich bei uns im Nordwesten Sonne und Wolken ab. Im Laufe des Abends zeigt sich die Sonne dann häufiger. Die Temperaturen erreichen dabei bis zu 20 Grad. Der Nordseewelle 3-Tage-Trend. Morgen dominieren eher die Wolken. Die Sonne macht sich nur selten bemerkbar. Dazu wird es mit Höchstwerten um 19 Grad etwas kühler. Am Freitag gibt es dann wieder mehr Sommerfeeling. Neben ein paar lockeren Wolken scheint die Sonne oft und die Temperaturen steigen auf angenehme 21 Grad. Der Samstag bringt schließlich bestes Sommerwetter mit sich. Viel Sonnenschein, wenige Wolken und warme 26 Grad sorgen für einen perfekten Start ins Wochenende. Das nächste Niedrigwasser vor Dornumersiel ist um kurz vor 12.
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7: Ich bin Imme Kasten. Schönen guten Tag. Donald Trump wütet beim NATO-Gipfel in der Türkei. Der US-Präsident sagt, er will alle Handelsbeziehungen mit Spanien abbrechen. Zitat: Ich will nichts mit Spanien zu tun haben. Spanien sei ein schrecklicher NATO-Partner, so Trump. Völlig unklar allerdings, wie so ein Schritt machbar wäre. Spanien ist ja EU-Mitglied und die EU tritt ja wirtschaftlich an vielen Stellen wie ein einziges großes Land auf. Die Lage im Iran-Krieg eskaliert weiter. Beide Seiten greifen sich wieder gegenseitig an. US-Präsident Trump erklärte die ohnehin brüchige Feuerpause für beendet. Über die iranische Führung sagte er, es ist reine Zeitverschwendung, sich mit ihnen abzugeben. Die USA haben mittlerweile auch ihre Ölsanktionen gegen den Iran wieder eingeführt. An den Märkten sorgte die erneute Eskalation zwischen Washington und Teheran sofort für einen Sprung beim Ölpreis. Wenn der Zug mal wieder zu spät ist, dann soll es wenigstens schneller Infos geben. Die Deutsche Bahn setzt jetzt auf künstliche Intelligenz und hat ein neues Sofortprogramm vorgestellt. Finn Riebesell-Freundlieb mit den Einzelheiten dazu.
8: In Zukunft soll es unter anderem eine KI-Assistentin geben, die beantwortet in der DB-App etwa Fragen zu Verspätungen, Ausfällen oder Gleiswechseln. Bis Ende des Jahres soll das System für alle online sein. Die Bahn will insgesamt mit ihren Informationen nicht nur genauer, sondern auch schneller werden. Ein Beispiel: Statt wie bisher erst nach einer Minute soll es künftig nur noch 2 Sekunden dauern, bis in der App angezeigt wird, wenn ein Zug von einem anderen Gleis fährt.
7: Bei der WM heißt es heute durchschnaufen. Nach 27 Tagen Nonstop-Fußball ist jetzt ein Tag Pause. Morgen geht's dann weiter mit den Viertelfinals. Zum Auftakt ist Frankreich gegen Marokko gefordert. Außerdem spielen Spanien gegen Belgien, Norwegen gegen England und Titelverteidiger Argentinien gegen die Schweiz. 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
6: Besser ankommen mit dem besten Verkehrsservice auf der A1 Osnabrück Richtung Bremen zwischen dem Dreieck Stur und Bremen-Arsten. Hier sind es momentan 6 Kilometer Stau. Da steht ihr mindestens eine halbe Stunde länger. Dann weiter in der Gegenrichtung A1 Richtung Osnabrück zwischen dem Bremer Kreuz und Bremen-Arsten. Hier haben wir mittlerweile 9 Kilometer Stau. Da könnt ihr mit ungefähr 20 Minuten Zeitverlust rechnen. Achtung, zuletzt bitte auf der A28 leer Richtung Oldenburg. In der Ausfahrt Filsum steht ein kaputter LKW. Da ist die Ausfahrt noch bis ungefähr heute 22 Uhr blockiert.
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6: Es wird geblitzt auf der A28 in Wächleu bei der bekannten Stelle. Dann in Borsum in der Petkummer Straße bei der Pizzeria. Blitzer stehen auch in Dornum bei der Bahnhofsstraße im Ortsteil Schwittersum. Dann in Dornumer Grode Richtung Dornum bei der Tankstelle. Geblitzt wird auch in Emden in der Nesserlander Straße. Dann in Große Feen in der Hauptwieke 1 Richtung Wiesmoor. In Hovig in der Zwischenahner Straße. Dann stehen Blitzer zwischen Jemgum und Soldburg. Außerdem in Jennelte Richtung Eilsum bei der Feuerwehr. Geblitzt wird auch in Mundaloh in der Mundaloher Straße. Dann in Neugamsiel in der Gamser Straße. Teure Fotos gibt's außerdem in Oldenburg in der Straße Alter Stadthafen. In Owelgönne in der Straße Grand Chaussee. In Ruttel bei der Mühle Richtung Marx. Und zuletzt in Wiese der Meer Richtung Rispel. Wenn ihr jetzt noch was habt, Staus, Blitzer, Unfälle oder andere Störungen, dann könnt ihr uns das wie immer sehr gerne melden. Am besten telefonisch oder per WhatsApp an die Nordseewelle Hotline. Das ist die 04931 97 3000.
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6: Die nächste Fähre von Wangerooge nach Halesiel fährt um 14 Uhr.
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guten Nachrichten geht's für den Nordwesten durch den Mittwochvormittag. Kaffeefans, aufgepasst. Nach den Eigenmarken wird jetzt auch Markenkaffee wieder günstiger. Ob bei Lidl, Aldi, Rewe oder Kaufland. Es geht runter mit den Preisen. Grund sind niedrigere Rohstoffpreise. Also, wenn ihr gerade noch am Überlegen wart, ob ihr euch noch einen Kaffee holt, das war das Zeichen. Und mit alle Farben und Baby Goodbye geht's bei Nordsee Welle jetzt weiter. Wir spielen euch die meiste Musik mit allen aktuellen Hits natürlich. Baby,

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5: Heute haben wir bei uns im Nordwesten einen Mix aus Sonne und Wolken und im Laufe des Abends zeigt sich dann immer mal wieder die Sonne. Die Temperaturen erreichen heute bis zu 20 Grad. Der Nordseewelle 3-Tage-Trend. Morgen sehen wir eher mehr Wolken am Himmel. Die Sonne macht sich nur selten bemerkbar und wir haben Höchstwerte um die 19 Grad. Am Freitag gibt es dann so ein bisschen mehr Sommerfeeling. Neben ein paar lockeren Wolken haben wir oft Sonne am Himmel und die Temperaturen steigen auf angenehme und sommerliche 21 Grad. Der Samstag bringt dann schließlich bestes Sommerwetter mit sich. Viel Sonnenschein, ganz paar Wolken und warme 26 Grad sorgen dafür, dass wir den Samstagabend so richtig schön ausklingen lassen können. Das nächste Niedrigwasser vor Hochseel ist gleich um kurz nach 12:30.
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5: Besser ankommen mit dem besten Verkehrsservice auf der A1 Osnabrück Richtung Bremen zwischen dem Dreiecksturm Bremen-Arsten. Hier sind es momentan 6 Kilometer Stau, da steht ihr mindestens eine halbe Stunde länger. Dann weiter in der Gegenrichtung A1 Richtung Osnabrück zwischen dem Bremer Kreuz und Bremen-Arsten. Hier haben wir mittlerweile 9 Kilometer Stau, da könnt ihr mit ungefähr 20 Minuten Zeitverlust rechnen. Achtung, zuletzt bitte auf der A28, leer Richtung Oldenburg. In der Ausfahrt Filsum steht ein kaputter LKW. Da ist die Ausfahrt noch bis ungefähr heute 22 Uhr blockiert.
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5: Es wird geblitzt auf der A28 in Wechleu bei der bekannten Stelle. Dann in Borsum in der Petkummer Straße bei der Pizzeria. Blitzer stehen auch in Dornum bei der Bahnhofsstraße im Ortsteil Schwittersum. Dann in Dornumer Grode Richtung Dornum bei der Tankstelle. Geblitzt wird auch in Emden in der Nessalander Straße. Dann in Großefehn in der Hauptwieke 1 Richtung Wiesmoor. In Hovig in der Zwischenahner Straße. Dann stehen Blitzer zwischen Jemgum und Soldburg. Außerdem in Jennelde Richtung Eilsum bei der Feuerwehr. Geblitzt wird auch in Mundaloh in der Mundaloher Straße. Dann in Neugamsiel in der Gamser Straße. Teure Fotos gibt's außerdem in Oldenburg in der Straße Alter Stadthafen. In Ovelgönne in der Straße Grand Chaussee. In Ruttel bei der Mühle Richtung Marx. Und zuletzt in Wiese der Meer Richtung Rispel. Wenn ihr jetzt noch was habt, Staus, Blitzer, Unfälle oder andere Störungen, dann könnt ihr uns das wie immer sehr gerne melden. Am besten telefonisch oder per WhatsApp an die Nordseewelle Hotline. Das ist die 04931 97 3000.
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5: Die nächste Fähre von Norddeich nach Jüst mit dem Töverland Express fährt um 12:45.
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Schönen Mittwoch Nordwesten. In dem ein oder anderen Küchenstudio entstehen neue Wohnideen. In den Kfz-Werkstätten wird geschraubt und irgendwo auf einem Hof tuckert der Traktor über den Platz. Ganz egal, wo ihr gerade seid, wir liefern den Sound für euren Vormittag. Und dieser Sound hier, der versprüht Sommervibes. Gabriella von Cat sei jetzt bei Nordsee Welle.

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10: Heute erwartet uns im Nordwesten ein freundlicher Sonne-Wolken-Mix. Im Laufe des Tages setzt sich die Sonne dann aber immer öfter durch und die Höchsttemperaturen liegen bei rund 20 Grad. Der Nordseewelle 3-Tage-Trend. Morgen zeigt sich der Himmel überwiegend bewölkt. Die Sonne kommt nur gelegentlich zum Vorschein bei maximal 19 Grad. Am Freitag meldet sich der Sommer dann wieder richtig zurück. Es wird überwiegend sonnig, nur einzelne Wolken ziehen vorbei. Die Temperaturen steigen auf bis zu 21 Grad. Und am Samstag wird es dann so richtig warm. Viel Sonnenschein, ein paar lockere Wolken und sommerliche 26 Grad machen Lust auf Zeit im Freien. Das nächste Hochwasser von Norddeich ist heute Abend um kurz nach 5:30.
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11: Ich bin Imme Kasten. Schönen guten Tag. Donald Trump wütet beim NATO-Gipfel in der Türkei. Der US-Präsident kündigt an, alle Handelsbeziehungen mit Spanien abzubrechen. Anne Brauer dazu.
12: Ich will nichts mit Spanien zu tun haben, sagt Donald Trump. Spanien sei ein schrecklicher NATO-Partner. Völlig unklar allerdings, ob und wie so ein Schritt, also der Abbruch der Handelsbeziehungen, machbar wäre. Denn Spanien ist ja Mitglied der EU und die steht wirtschaftlich ganz eng zusammen. Und eine Drohung gegen ein Land dürfte die EU als Drohung gegen alle verstehen. Hintergrund ist übrigens Spaniens klares Nein zum Iran-Krieg. Stichwort Iran. Da hat Trump die Waffenruhe nun für beendet erklärt. Die USA und der Iran feuern wieder gegenseitig aufeinander.
11: Die Deutsche Bahn setzt jetzt auf künstliche Intelligenz. Nicht um die Züge pünktlicher zu machen, aber immerhin um ihre Kunden besser über Verspätungen und Co. zu informieren. Finn Rebesell-Freundlieb hat die Einzelheiten dazu.
13: Eine KI-Assistentin soll einem künftig genaue und individuelle Infos zu den geplanten Fahrten geben. Bis Ende des Jahres soll das System für alle online sein. Die Bahn dreht auch noch an weiteren Stellschrauben, um Reisende besser zu informieren. Zum Beispiel soll man künftig schneller die Info kriegen, wenn ein Zug von einem anderen Gleis fährt. Und die Anzeigen an den Bahnsteigen sollen aufgehübscht werden.
11: Wird die Bundestagsabstimmung über das Krankenkassensparpaket doch noch gestoppt? Die Grünen haben beim Bundesverfassungsgericht einen Eilantrag eingereicht. Eigentlich soll übermorgen abgestimmt werden. Wegen vieler kurzfristiger Änderungen sei aber keine vernünftige Beratung möglich, so die Kritik der Grünen. Die ostfriesischen Landräte und Emdens Oberbürgermeister appellieren an den VW-Konzern und an Ministerpräsident Lies, den Standort Emden nicht untergehen zu lassen. Eine Schließung hätte entscheidende Folgen für die Menschen und die Wirtschaft in der ganzen Region, heißt es. IG Metall und Betriebsräte rufen für morgen zu einem Aktionstag auf. Landesweit sind Proteste geplant. Bei der WM heißt es heute durchschnaufen. Nach 27 Tagen Nonstop-Fußball ist jetzt ein Tag Pause. Morgen geht's dann weiter mit den Viertelfinals. Zum Auftakt ist Frankreich gegen Marokko gefordert. Außerdem spielen Spanien gegen Belgien, Norwegen gegen England und Titelverteidiger Argentinien gegen die Schweiz. 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
10: Besser ankommen mit dem besten Verkehrsservice auf der A1 Osnabrück Richtung Bremen zwischen dem Dreieck Sturm Bremen-Arsten. Hier sind es momentan 6 Kilometer Stau. Da steht ihr mindestens eine halbe Stunde länger. Dann weiter in der Gegenrichtung A1 Richtung Osnabrück zwischen dem Bremer Kreuz und Bremen-Arsten. Hier haben wir mittlerweile 9 Kilometer Stau. Da könnt ihr mit ungefähr 20 Minuten Zeitverlust rechnen. Achtung, zuletzt bitte auf der A28 leer Richtung Oldenburg. In der Ausfahrt Filsum steht ein kaputter LKW. Da ist die Ausfahrt noch bis ungefähr heute 22 Uhr blockiert.
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10: Es wird geblitzt auf der A28 in Wechleu bei der bekannten Stelle. Dann in Borsum in der Petkummer Straße bei der Pizzeria. Blitzer stehen auch in Dornum bei der Bahnhofsstraße im Ortsteil Schwittersum. Dann in Dornumer Grode Richtung Dornum bei der Tankstelle. Geblitzt wird auch in Emden in der Nesserlander Straße. Dann in Große Feen in der Hauptwieke 1 Richtung Wiesmoor. In Hovig in der Zwischenahner Straße. Dann stehen Blitzer zwischen Jemgum und Soldburg. Außerdem in Jennelde Richtung Eilsum bei der Feuerwehr. Geblitzt wird auch in Mundaloh in der Mundaloher Straße. Dann in Neugamsiel in der Gamser Straße. Teure Fotos gibt's außerdem in Oldenburg in der Straße Alter Stadthafen. In Ovelgönne in der Straße Grand Chaussee. In Ruttel bei der Mühle Richtung Marx. Und zuletzt in Wiese der Meer Richtung Rispel. Wenn ihr jetzt noch was habt, Staus, Blitzer, Unfälle oder andere Störungen, dann könnt ihr uns das wie immer sehr gerne melden. Am besten telefonisch oder per WhatsApp an die Nordseewelle Hotline. Das ist die 04931 97 3000.
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10: Die nächste Fähre von Nesmasee nach Baltrum fährt um 15:45.
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0: Nordseewelle mit dem Chris am Mittwoch. 2026 vergeht wie im Flug, sage ich euch. 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
11: Heute gibt's bei uns im Nordwesten einen Mix aus Sonne und Wolken. Später zeigt sich die Sonne dann aber immer häufiger. Die Temperaturen steigen auf bis zu 20 Grad. Der Nordseewelle 3-Tage-Trend. Morgen wird's etwas grauer bei uns. Die Sonne zeigt sich nur selten bei maximal 19 Grad. Und am Freitag wird's dann wieder freundlicher. Viel Sonne, ein paar Wolken und bis zu 21 Grad. Der Samstag bringt dann echtes Sommerwetter mit sich. Viel Sonne, lockere Wolken und warme 26 Grad. Das nächste Hochwasser vor Schillig ist heute Abend um 7:15.
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11: Besser ankommen mit dem besten Verkehrsservice auf der A.

0: unten in der Nessalander Straße, in Große Feen in der Hauptwieke 1 Richtung Wiesmoor. Außerdem in Hovik in der Zwischenahner Straße. Geblitzt wird auch zwischen Jemgum und Soldburg. Danke, Lena, fürs Bescheid sagen. Und in Jennelt Richtung Eilsum bei der Feuerwehr. Teure Fotos gibt's außerdem in Mundaloh in der Mundaloher Straße und in Neugamsiel in der Gamser Straße. Außerdem stehen sie in Oldenburg in der Straße Alter Stadthafen, hier ist 30. Dann in Ovelgönne in der Straße Grand Chaussee und zuletzt in Rottel bei der Mühle Richtung Marx. Danke, Daniel, fürs Bescheid sagen. Und wenn ihr jetzt noch was habt, Staus, Blitzer, Unfälle oder andere Störungen, dann immer gerne her damit zu uns. Am besten telefonisch oder per WhatsApp an die Nordseewelle Hotline. Das ist die 04931 97 3000.
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0: Die nächste Fähre von Borkum nach Emden fährt um 16:30.
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Der Tag ist längst im richtigen Flow angekommen und manchmal merkt man erst mittags, wie gut eigentlich alles läuft. Also machen wir genau da weiter mit Musik, die den Moment trifft. Tom Walker und Glockenbach übernehmen mit Home bei Nordsee Welle. Schönen Mittwoch Nordwesten.

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10: Heute erwartet uns im Nordwesten ein Mix aus Sonne und Wolken. Gegen Abend setzt sich die Sonne dann immer häufiger durch bei bis zu 20 Grad. Der Nordseewelle 3-Tage-Trend. Morgen bleibt es etwas grauer bei uns mit nur wenigen Sonnenmomenten und maximal 19 Grad. Am Freitag wird es dann wieder freundlicher mit mehr Sonne und bis zu 21 Grad. Und am Samstag kommt dann der Sommer wieder zurück. Wir haben viel Sonne, ein paar Wolken und warme 26 Grad. Das nächste Hochwasser verjüßt ist heute Abend um 17:45.
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11: Ich bin Imme Kasten. Schönen guten Tag. Donald Trump wütet beim NATO-Gipfel in der Türkei. Der US-Präsident kündigt an, alle Handelsbeziehungen mit Spanien abzubrechen. Anne Brauer dazu.
12: Ich will nichts mit Spanien zu tun haben, sagt Donald Trump. Spanien sei ein schrecklicher NATO-Partner. Völlig unklar allerdings, ob und wie so ein Schritt, also der Abbruch der Handelsbeziehungen, machbar wäre. Denn Spanien ist ja Mitglied der EU und die steht wirtschaftlich ganz eng zusammen. Und eine Drohung gegen ein Land dürfte die EU als Drohung gegen alle verstehen. Hintergrund ist übrigens Spaniens klares Nein zum Iran-Krieg. Stichwort Iran. Da hat Trump die Waffenruhe nun für beendet erklärt. Die USA und der Iran feuern wieder gegenseitig aufeinander.
11: Die Deutsche Bahn setzt jetzt auf künstliche Intelligenz. Nicht um die Züge pünktlicher zu machen, aber immerhin um ihre Kunden besser über Verspätungen und Co. zu informieren. Finn Rebesell-Freundlieb hat die Einzelheiten dazu.
13: Eine KI-Assistentin soll einem künftig genaue und individuelle Infos zu den geplanten Fahrten geben. Bis Ende des Jahres soll das System für alle online sein. Die Bahn dreht auch noch an weiteren Stellschrauben, um Reisende besser zu informieren. Zum Beispiel soll man künftig schneller die Info kriegen, wenn ein Zug von einem anderen Gleis fährt, und die Anzeigen an den Bahnsteigen sollen aufgehübscht werden.
11: Wird die Bundestagsabstimmung über das Krankenkassensparpaket doch noch gestoppt? Die Grünen haben beim Bundesverfassungsgericht einen Eilantrag eingereicht. Eigentlich soll übermorgen abgestimmt werden. Wegen vieler kurzfristiger Änderungen sei aber keine vernünftige Beratung möglich, so die Kritik der Grünen. Bei der WM heißt es heute durchschnaufen. Nach 27 Tagen Nonstop-Fußball ist jetzt ein Tag Pause. Morgen geht's dann weiter mit den Viertelfinals. Zum Auftakt ist Frankreich gegen Marokko gefordert. Außerdem spielen Spanien gegen Belgien, Norwegen gegen England und Titelverteidiger Argentinien gegen die Schweiz. 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
10: Besser ankommen mit dem besten Verkehrsservice auf der A1 Osnabrück Richtung Bremen zwischen dem Dreieck Sturm-Bremen-Hemeling. Hier sind es 5 Kilometer Stau. Das bedeutet mindestens eine Dreiviertelstunde Zeitverlust für euch. Dann weiter in der Gegenrichtung. A1 Richtung Osnabrück zwischen dem Bremer Kreuz und Bremen-Arsten. Hier sind es mittlerweile 6 Kilometer Stau. Da steht ihr mindestens 20 Minuten länger. Achtung bitte auf der A28, leer Richtung Oldenburg. In der Ausfahrt Filsum steht ein kaputter LKW. Da ist die Ausfahrt heute noch bis 22 Uhr blockiert. Und zuletzt, dichten Verkehr gibt es auf der B72 auf der Brokmalander Straße zwischen Norden, Süd und Marienhafe. Hier steht ihr 5 Minuten länger.
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10: Es wird geblitzt in Borsum in der Petkummer Straße bei der Pizzeria. Dann in Dornum bei der Bahnhofstraße im Ortsteil Schwittersum. Außerdem in Dornumer Grode Richtung Dornum bei der Tankstelle, hier ist 50. Blitzer stehen auch in Emden in der Nesserlander Straße. In Große Feen in der Hauptwieke 1 Richtung Wiesmoor. Außerdem in Hovig in der Zwischenahner Straße. Geblitzt wird auch zwischen Jemgum und Soldburg. Danke Lena fürs Bescheid sagen. Und in Jennelt Richtung Eilsum bei der Feuerwehr. Teure Fotos gibt's außerdem in Mundaloh in der Mundaloher Straße und in Neugramstiel in der Gamser Straße. Außerdem stehen sie in Oldenburg in der Straße Alter Stadthafen, hier ist 30. Dann in Ovelgönne in der Straße Grand Chaussee und zuletzt in Rottel bei der Mühle Richtung Marx. Danke Daniel fürs Bescheid sagen. Und wenn ihr jetzt noch was habt, Staus, Blitzer, Unfälle oder andere Störungen, dann immer gerne her damit zu uns. Am besten telefonisch oder per WhatsApp an die Nordseewelle Hotline. Das ist die 04931 97 3000.
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10: Die nächste Fähre von Spiekeroog nach Neuharlingersiel fährt um 15 Uhr.
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Heute wird nicht nur der Schlaf getrackt, sondern gleich auch die Sonnenbräune, die Ballaststoffe und die perfekte Toilettenroutine. Nordseewelle Mittwoch mit dem Chris. Immer mehr Social Media Trends versprechen die perfekte Version von uns selbst. Vom Aussehen über Ernährung bis hin zum Schlaf. Begriffe wie Tan-Maxing oder Protein-Maxing setzen Menschen unter Druck, ständig an sich zu arbeiten. Und davor warnen auch jetzt Experten. Dauerhafte Selbstoptimierung kann psychisch belasten und sogar gesundheitliche Risiken mit sich bringen. Manchmal ist gut genug eben völlig ausreichend. Und besser zu dem Thema könnte der Song hier nicht passen. Body Talk von Alle Farben und René Miller jetzt bei Nordseewelle.

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12: Heute wechseln sich bei uns im Nordwesten Sonne und Wolken ab. Im Laufe des Abends zeigt sich die Sonne dann aber immer häufiger. Die Temperaturen erreichen bis zu 20 Grad. Der Nordseewelle 3-Tage-Trend. Morgen bleibt der Himmel eher bewölkt. Die Sonne schaut nur selten vorbei, bei maximal 19 Grad. Und am Freitag wird es dann wieder freundlicher mit mehr Sonne und bis zu 21 Grad. Samstag wird es dann noch sommerlicher und sehr warm mit viel Sonne, ein paar Wolken.
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12: Heute wechseln sich bei uns im Nordwesten

0: nächste Hochwasser vor Wilhelmshaven ist um 6:45.
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0: Besser ankommen mit dem besten Verkehrsservice auf der A1 Osnabrück Richtung Bremen zwischen dem Dreieck Sturm Bremen-Hemeling. Hier sind es momentan 6 Kilometer Stau, da steht ihr mindestens 35 Minuten länger. Dann weiter in der Gegenrichtung A1 Richtung Osnabrück zwischen dem Bremer Kreuz und Bremen-Arsten. Hier sind es noch 5 Kilometer Stau, hier könnt ihr mit ungefähr 10 Minuten Zeitverlust rechnen. Dann Achtung bitte auf der A28 leer Richtung Oldenburg in der Ausfahrt Filsum. Da steht ein kaputter LKW, da ist also die Ausfahrt bis ungefähr heute 22 Uhr noch blockiert. Ebenfalls Achtung auf der A29 Wilhelmshaven Richtung Oldenburg. Zwischen Sande und Zedel ist ein Tier auf der Fahrbahn. Und bitte auch zuletzt aufgepasst auf der A31 leer Richtung Emden. Zwischen Emden-Wolthusen und Emden-Mitte, da sind Gegenstände auf der Fahrbahn. Fahrt also hier auch bitte vorsichtig.
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0: Es wird geblitzt in Borsum in der Petkummer Straße bei der Pizzeria. Dann in Dornum bei der Bahnhofstraße im Ortsteil Schwittersum. Außerdem in Dornumer Grode Richtung Dornum bei der Tankstelle, hier ist 50. Blitzer stehen auch in Emden in der Nessalander Straße. In Große Feen in der Hauptwiege 1 Richtung Wiesmoor. Außerdem in Hovig in der Zwischenahner Straße. Geblitzt wird auch zwischen Jemgum und Soldburg. Danke Lena fürs Bescheidsagen. Und in Jennelt Richtung Eilsum bei der Feuerwehr. Teure Fotos gibt's außerdem in Munderloh in der Munderloher Straße und in Neugamsiel in der Gamser Straße. Außerdem stehen sie in Oldenburg in der Straße Alter Stadthafen, hier ist 30. Dann in Ovelgönne in der Straße Grand Chaussee und zuletzt in Rottel bei der Mühle Richtung Marx. Danke Daniel fürs Bescheidsagen. Und wenn ihr jetzt noch was habt, Staus, Blitzer, Unfälle oder andere Störungen, dann immer gern her damit zu uns. Am besten telefonisch oder per WhatsApp an die Nordseewelle Hotline. Das ist die 04931 97 3000.
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0: Die nächste Fähre von Bensersee nach Langeoog fährt gleich um 14:45.
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Es gibt so Nachmittage, die wirken fast wie eine kleine Verschnaufpause mitten in der Woche. Genau so fühlt sich dieser Mittwoch gerade an. Und wisst ihr was? Die passende Begleitung, die wartet schon. Von der frisch verheirateten Taylor Swift mit Opalite habe ich jetzt für euch hier bei Nordsee Welle.

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8: Im Moment ist es verbreitet sonnig im Nordwesten. Später mischen sich vielleicht noch ein paar Wolken dazu. Regen ist aber heute erstmal nicht in Sicht. Wir haben 18 Grad auf Baltrum, 19 sind es in Esens, 21 Grad in Neuenburg bei Zetel und auch in Hamburg am Fischmarkt. 22 Grad haben wir gemessen in Wildeshausen. Der Nordseewelle, 3 Tage Trend. Morgen dominieren eher die Wolken bei maximal 20 Grad. Freitag wird es ein bisschen freundlicher mit bis zu 23 Grad und richtig schön sommerlich wird es dann am Samstag, den ganzen Tag Sonne und 27 Grad in der Spitze. Das nächste Hochwasser von Norddeich heute Nachmittag um 17.39 Uhr.
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9: Ich bin Holger Dilk. Schönen guten Tag.
10: Donald Trump wütet beim NATO-Gipfel. Der US-Präsident kündigte an, alle Handelsbeziehungen mit Spanien abbrechen zu wollen. Anne Brauer.
11: Ich will nichts mit Spanien zu tun haben, sagt Donald Trump. Spanien sei ein schrecklicher NATO-Partner. Völlig unklar allerdings, ob und wie so ein Schritt, also der Abbruch der Handelsbeziehungen, machbar wäre. Denn Spanien ist ja Mitglied der EU und die steht wirtschaftlich ganz eng zusammen. Und eine Drohung gegen ein Land dürfte die EU als Drohung gegen alle verstehen. Hintergrund ist übrigens Spaniens klares Nein zum Iran-Krieg. Stichwort Iran. Da hat Trump die Waffenruhe nun für beendet erklärt. Die USA und der Iran feuern wieder gegenseitig aufeinander.
10: Die Deutsche Bahn setzt auf künstliche Intelligenz, nicht um die Züge pünktlicher zu machen, aber immerhin um ihre Kunden besser über Verspätungen und Co. zu informieren. Eine KI-Assistentin soll einem künftig genaue und individuelle Infos zu den geplanten Fahrten geben. Bis Ende des Jahres soll das System für alle online sein. Wird die Bundestagsabstimmung über das Krankenkassensparpaket noch gestoppt? Die Grünen haben beim Bundesverfassungsgericht einen Eilantrag eingereicht. Eigentlich soll übermorgen im Bundestag und Bundesrat abgestimmt werden. Wegen vieler kurzfristiger Änderungen sei aber keine vernünftige Beratung möglich. Grünen Bundestagsfraktionschefin Katharina Dröge sagt im ZDF.
12: Wir könnten in der ersten Sitzungswoche im September dieses Gesetz im Deutschen Bundestag beschließen. Das ist immer noch ganz vernünftig im Zeitplan. Diese Eile, die die Koalition gerade an den Tag legt, die hat nur damit zu tun, dass sie Angst haben, dass der Bundesrat einmal darüber nachdenkt, was dort vorgelegt wird und sieht, was für massive Kosten dort auf die Bundesländer zukommen. Deswegen dieses Eilverfahren, aber das ist schlechte Politik.
10: Bei einer groß angelegten Drogenrazzia in Niedersachsen hat die Polizei zwei mutmaßliche Dealer festgenommen. Die 21 und 35 Jahre alten Männer sitzen in Untersuchungshaft. In mehreren Städten gab es gleichzeitig Durchsuchungen. 100 Einsatzkräfte waren beteiligt. Gefunden wurden Kokain, Marihuana, Ecstasy, fast 70.000 Euro in Bar und viel Goldschmuck. Bei der Fußball-WM heißt es heute durchatmen. Nach 27 Tagen Nonstop-Fußball ist ein Tag Pause drin. Morgen geht es weiter mit den Viertelfinals. Zum Auftakt ist Frankreich gegen Marokko gefordert. Außerdem spielen Spanien gegen Belgien, Norwegen gegen England und Titelverteidiger Argentinien gegen die Schweiz. 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
8: Besser ankommen mit dem besten Verkehrsservice um 2:02. A1 Richtung Hamburg zwischen dem Dreieck Stur und Bremen-Hemelingen. 6 Kilometer Stau. Ihr braucht eine gute halbe Stunde länger. A1 Richtung Osnabrück zwischen Opusen, Bremen-Mahndorf und Asten. 5 Kilometer Stau, 20 Minuten mehr. Und auf der A28 leer nach Oldenburg ist die Ausfahrt Vilsum noch bis 22 Uhr gesperrt. Da steht ein kaputter Schwertransport.
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8: Blitzer stehen auf der B210 in Höhe Asel, Fahrtrichtung Wittmund. In Dornumagrode in der Störtebeker Straße an der Tankstelle. In Emden in der Nesserlander Straße. In Hohwiek wird geblitzt in der Zwischenahner Straße. In Munderloh in der Munderloher Straße. In Neugamsiel in der Gamser Straße. Blitzer auch in Oldenburg in der Straße Alter Stadthafen. Und in Ovelgönne in der Grandchaussee. Wenn ihr noch was gesehen habt, Staus, Blitzer, Unfälle oder andere Störungen, ihr könnt es alles gerne melden per WhatsApp oder telefonisch. Die Nordseewelle Hotline ist die 04931 97 3000.
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8: Die nächste Fähre von Spiekeroog nach Neuharlingersiel um 15 Uhr.
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8: Also ich sag mal so, wenn ich 2 Stunden SingStar gespielt habe, dann reicht das auch erstmal wieder. Also vor allem meinen Mitspielern reicht es dann, weil meine Gesangskünste, naja, ist ein anderes Thema. Auf jeden Fall hätte ich niemals so lange durchgehalten wie der Brite Julian Hill. Der hält den Weltrekord im Dauer-SingStar-Spielen über 24 Stunden am Stück. Weitere Rekorde aus der Welt der Videospiele zum Video Games Day heute gibt's gleich hier bei uns.

0: Was wünscht man denn da eigentlich? Wahrscheinlich sowas wie ein herzliches Gut-Zock oder sowas. Hier ist auf jeden Fall die Nordseewelle Feierabendshow mit Dennis am Video Games Day. Wir feiern heute die Welt der Videospiele mit kuriosen Rekorden, die es sogar ins Guinness-Buch geschafft haben. SingStar, bis sich die Nachbarn beschweren. Im April 2012 trällerte sich der Brite Julian Hill 24 Stunden und 21 Minuten am Stück durch das Karaoke-Spiel. Das Ganze hat er live gestreamt und gegen eine Spende für den guten Zweck durften sich die Zuschauer sogar Songs wünschen. 314 Lieder hat Hill bei seinem SingStar-Marathon geschafft. Wir haben doch keine Zeit. Der offizielle Weltrekord im regulären Durchspielen von Minecraft liegt bei 6 Minuten und 50 Sekunden, aufgestellt erst im vergangenen Jahr. Zum Vergleich, Anfänger brauchen 50 bis 100 Stunden, um den Enderdrachen zu besiegen. Erfahrene Spieler schaffen es meist in 2 bis 5 Stunden. Ein Rekord für die Ewigkeit. Nintendos Donkey Kong gehörte zu den ersten Geschicklichkeitsspielen überhaupt. Seit 1981 gibt's das Game. Viel Zeit also zum Rekordesammeln. Der aktuelle liegt seit 10 Jahren bei 1.218.000 Punkten, aufgestellt von einem gewissen Wes Copeland. Laut Experten könnte der tatsächlich jeden einzelnen möglichen Punkt im Spiel eingesammelt haben.
1: Applaus, Applaus, Applaus!

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9: Es ist weiter sehr freundlich im Nordwesten. Höchstens mal ein paar harmlose Wolken mit dabei. Wir haben 17 Grad auf Spiekeroog im Rosengarten, 18 Grad in Karolinsiel, 21 in Wena, 22 sind es in Oldenburg-Wechleu und in Bremen-Schwachhausen. Der Nordseewelle 3-Tage-Trend. Morgen viele Wolken bei maximal 20 Grad. Freitag dann ein Stück weit freundlicher, 23 Grad. Ja, und richtig schön sommerlich wird es. 22 sind es in Oldenburg-Wechleu und in Bremen-Schwachhausen. Der Nordseewelle 3-Tage-Trend morgen.

0: Tag. Der Streit um die Sparpläne bei VW geht in die nächste Runde. Morgen rufen IG Metall und Betriebsräte zu einem Protestaktionstag auf. Anlass ist die Aufsichtsratssitzung, bei der es um Einschnitte gehen soll. Die ostfriesischen Landräte und Emdens Oberbürgermeister fordern währenddessen eine Standortgarantie für das VW-Werk in Emden. VW sei Ostfrieslands größter Industriearbeitgeber. Eine Schließung hätte einschneidende Folgen für die Menschen und die Wirtschaft in der ganzen Region, heißt es in einem gemeinsamen Brief. Die Stadt Wilhelmshaven warnt vor Betrügern, die sich als Behördenmitarbeiter ausgeben. Eine Bürgerin wurde am Telefon nach persönlichen Daten gefragt und bekam anschließend eine Mail mit einem verdächtigen Link. Die Stadt rät, keine Links aus unbekannten Mails öffnen und bei Zweifeln lieber direkt bei der Verwaltung nachfragen. Bei einer groß angelegten Drogenrazzia in Niedersachsen hat die Polizei zwei mutmaßliche Dealer festgenommen. Die 21 und 35 Jahre alten Männer sitzen jetzt in U-Haft. In mehreren Städten gab es gleichzeitig Durchsuchungen, 100 Einsatzkräfte waren beteiligt. Gefunden wurden Kokain, Marihuana, Ecstasy, fast 70.000 Euro in bar und viel Goldschmuck. Bei einem schweren Unfall auf der B6 in Hildesheim sind zwei Menschen ums Leben gekommen und drei weitere schwer verletzt worden. Nach Angaben der Polizei war ein 33-jähriger Autofahrer in einer Kurve von der Straße abgekommen und hatte sich überschlagen. Er und sein 46-jähriger Beifahrer starben. Drei weitere Insassen kamen schwer verletzt ins Krankenhaus. 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
3: Besser ankommen mit dem besten Verkehrsservice um 14.32 Uhr. A1 Richtung Hamburg zwischen dem Dreieck Stur und Bremen-Hemelingen. 6 Kilometer Stau, 40 Minuten Zeitverlust. A1 Richtung Osnabrück zwischen Opusen-Bremen-Mahndorf und Asten. 5 Kilometer Stau, 20 Minuten extra. Und auf der A28 leer nach Oldenburg ist die Ausfahrt Vilsum noch bis 22 Uhr gesperrt. Da steht ein kaputter Schwertransport.
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3: Blitzer stehen auf der A27 Bremen nach Bremerhaven, kurz vor der Ausfahrt Bremen-Überseestadt. Auf der B210 in Höhe Asel in Fahrtrichtung Wittmund. In Dornumagrode an der Störtebecker Straße, hier an der Tankstelle. Blitzer auch in Emden in der Nesserlander Straße. In Hovig in der Zwischenahner Straße. In Munderloh in der Munderloher Straße. In Neugamsiel wird geblitzt in der Gamser Straße. In Oldenburg in der Straße Alter Stadthafen. Und in Ovelgönne in der Grandchaussee. Wenn ihr noch was gesehen habt, Staus, Blitzer, Unfälle oder andere Störungen, meldet es gerne eben rein per WhatsApp oder telefonisch. Die Nordseewelle Hotline ist die 04931 97 3000.
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3: Die nächste Fähre von Halesiel nach Wangerooge um 15:30.
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3: Ah, der eine oder andere Fußballfan wird sich heute fragen:
4: Was soll ich denn machen? Soll ich zu Hause bleiben mit meiner Olle reden oder was?
3: Erster spielfreier Tag nach fast 30 Tagen WM. Wir liefern euch gleich ein paar Tipps, wie ihr trotzdem diesen Tag sportlich ein bisschen rumkriegt gegen 3:15 hier bei Nordseewelle.

0: Fußball. Knapp 30 Spieltage WM sind rum und zum ersten Mal einen spielfreien Tag. Hier ist die Nordseewelle Feierabendshow mit Dennis und da könnte man ja fast auf Entzug geraten, wenn wir nicht den Kollegen Julian hätten. Der hat ein paar Alternativen zu den Spielen gesammelt.
1: Wer zum Beispiel WM-Klebebildchen sammelt, kann diese in Ruhe sortieren und einkleben. Oder man trommelt ein paar Leute zusammen und trifft sich auf dem Bolzplatz und schießt die Tore einfach selbst. Und sonst kann ich mich auf die anstehenden Spiele vorbereiten. Heißt, Getränke nachkaufen, Füße hochlegen und einfach mal wieder früh ins Bett gehen.
0: Ja, und das Ding ist ja auch, selbst ohne Fußball haben Sportfans gerade einige Alternativen.
1: Zum einen hat die Tour de France wieder begonnen. Wer also Lust auf Radsport hat, schaltet hier ein. Und auch für Tennisfans gibt es das passende Alternativprogramm, denn es ist Wimbledon-Saison. Da stehen am Mittwoch die Viertelfinalspiele sowohl bei den Damen als auch bei den Herren an.
0: Daumen drücken da heute Nachmittag vor allem für Alexander Zverev, der spielt im Wimbledon-Viertelfinale gegen seinen Angstgegner Taylor Fritz aus den USA. Und für alle Fußballfans keine Sorge, morgen geht's ja schon weiter mit der WM. Das erste Viertelfinale steht dann an, Frankreich gegen Marokko. Wir schauen kurz auf die Straßen, liebe Autofahrer. Hier ist die Nordseewelle Verkehrszentrale. Vorsicht auf der A29 Wilhelmshaven nach Oldenburg. Zwischen Hahnlehmten und Rastede liegt ein Holzbalken auf der Fahrbahn.

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7: Es ist viel Sonne dabei im Nordwesten, nur ganz vereinzelt mal ein paar Wolken unterwegs. Bei aktuell 17 Grad auf Wangerooge, 18 haben wir in Minsen, 19 am Lütetsburger Schloss, 22 Grad in Frieseute und 22 Grad auch in Ritterhude. Der Nordseewelle 3-Tage-Trend. Morgen viele Wolken bis 20 Grad, Freitag ein bisschen freundlicher bis 23 Grad und Samstag richtig schön sommerlich mit viel Sonne und 27 Grad in der Spitze. Das nächste Hochwasser vor Baltrum heute Nachmittag um 17.42 Uhr.
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8: Ich bin Holger Dilk. Schönen guten Tag. Beim NATO-Gipfel ist US-Präsident Trump auf Spanien losgegangen und droht damit, alle Handelsbeziehungen mit dem Land abzubrechen. Ein indirekter Angriff auch auf die Europäische Union, denn Spanien ist ja EU-Mitglied. Auslöser ist Spaniens klares Nein zum Irankrieg. Stichwort Iran. Da Trump nun die Waffenruhe für beendet erklärt, die USA und der Iran feuern wieder gegenseitig aufeinander. An den Märkten sorgte die erneute Eskalation zwischen Washington und Teheran sofort für einen Sprung beim Ölpreis. Wegen 15-fachen Mordes muss ein Berliner Palliativarzt lebenslang ins Gefängnis. Das Landgericht stellte die besondere Schwere der Schuld fest und ordnete Sicherungsverwahrung an. Der 41-Jährige hatte nach Ansicht der Richter schwerkranke Patienten mit Medikamenten getötet. 12 Morde gab er selbst vor Gericht zu. Die Grünen wollen die Bundestagsabstimmung über das Krankenhaussparpaket verhindern. Sie haben beim Bundesverfassungsgericht einen Eilantrag eingereicht. Eigentlich soll übermorgen abgestimmt werden. Eine vernünftige Beratung ist aber nicht möglich, sagt die Grünen-Bundestagsfraktionschefin Katharina Dröge im ZDF.
9: Dieses Gesetz wird jetzt in einem absoluten Eilverfahren durch den Deutschen Bundestag gezogen. Montagabend haben unsere Abgeordneten 300 Seiten Änderungsanträge bekommen. Dienstag hat die Koalition gesagt, die waren fehlerhaft und müssen nochmal neu gemacht werden. Das heißt, bis heute haben wir keine finale Fassung.
8: Das Sparpaket sieht massive Einschnitte und zusätzliche Kosten für Versicherte vor. Das Land Niedersachsen stellt für den Ausbau der ländlichen Wirtschaftswege 100 Millionen Euro zur Verfügung. Landwirtschaftsministerin Staude spricht in diesem Zusammenhang von einem Sanierungsstau. Die Wirtschaftswege sind nicht nur allein mehr für die Erschließung von Acker- und Forstflächen notwendig, sondern Radverkehr und auch Pendler und Ausflügler profitieren davon. Förderanträge können zunächst bis Ende Juli gestellt werden. Nach 27 Tagen Fußball am Stück ist bei der Fußball-WM heute ein Tag Pause. Teams und Fans können mal durchatmen, bevor morgen dann die Viertelfinals starten. Den Anfang macht Frankreich gegen Marokko. Die weiteren Duelle Spanien gegen Belgien, Norwegen gegen England und Argentinien gegen Schweiz. 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
7: 3 Minuten nach 3, besser ankommen mit dem besten Verkehrsservice. A1 Richtung Hamburg zwischen dem Dreieck Stur und Bremen-Arsten. 6 Kilometer Stau, 40 Minuten mehr. A1 Richtung Osnabrück zwischen Opusen-Bremen-Marndorf und Arsten. 5 Kilometer Stau, 20 Minuten dazu. A27 Bremerhaven nach Bremen zwischen Bremen-Hornlehe und Sebaldsbrück. 6 Kilometer Stau, da braucht ihr etwa eine halbe Stunde länger. Und auf der A28 leer nach Oldenburg ist die Ausfahrt Vilsum noch bis 22 Uhr gesperrt. Da steht ein kaputter Schwertransport.
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7: Blitzer stehen auf der A27 Bremen nach Bremerhaven, kurz vor der Ausfahrt Bremen-Überseestadt. Auf der B210 in Höhe Asel, Fahrt Richtung Wittmund. In Dornumagrode in der Störtebeker Straße an der Tankstelle. Blitzer auch in Emden in der Nesserlander Straße. In Hovig in der Zwischenahner Straße. In Munderloh in der Munderloher Straße. Dann wird geblitzt in Neugamsiel in der Gamser Straße. In Oldenburg in der Straße Alter Stadthafen. Und in Ovel gönne noch einer hier in der Grand Chaussee. Wenn ihr noch was gesehen habt, Staus, Blitzer, Unfälle oder andere Störungen, alles gerne her zu uns. Telefonisch oder per WhatsApp an die Nordseewelle Hotline 04931 97 3000.
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7: Der nächste Töverland-Express von Jüst nach Norddeich um 16.30 Uhr.
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7: Urlaub auf Balkonien wird immer beliebter. Deshalb gibt's von uns gleich ein paar Ideen, wie ihr auch zu Hause für ein bisschen Urlaubsfeeling sorgen könnt. Wie ernst ihr die Ideen allerdings nimmt, das müsst ihr am Ende selber entscheiden.

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0: Es wird teurer, die Hitzewelle in Südeuropa, dazu vielleicht hier und da eher unsichere politische Lagen. Ja, da sagen tatsächlich inzwischen immer mehr Leute, bleib ich doch einfach den Sommer über zu Hause. Hier ist die Nordseewelle Feierabendshow mit Dennis und das können wir auf jeden Fall mal festhalten. Der Trend zum Urlaub auf Balkonien, der ist ungebrochen. Immer mehr Menschen verbringen ihre Sommerferien vor der eigenen Haustür und deshalb haben wir mal die drei besten Tipps gesammelt für mehr Urlaubsfeeling auf Balkonien.
1: Platz 3.
0: Eine Liege zu wenig am heimischen Pool oder Planschbecken aufstellen, damit man sie schon früh morgens mit dem Handtuch reservieren muss.
1: Platz 2.
0: Kakerlaken im Zoogeschäft besorgen und im eigenen Bett verstecken.
1: Und hier der ultimative Platz 1.
0: Der beste Tipp für mehr Urlaubsfeeling auf Balkonien. Eine Geräusche-CD mit Meeresrauschen, Möwen und rülpsenden Briten.
2: Die spinnen, die Briten.

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12: Also im Moment machen die Wolken einen Bogen um den Nordwesten. Es ist ziemlich schön sonnig aktuell bei 18 Grad auf Jüst, 21 in Schortens im Klosterpark, 21 Grad auch in Hamburg-Winterhude, 22 in Detern und in Oldenburg-Ohmstede. Der Nordseewelle 3-Tage-Trend. Morgen ist es wahrscheinlich dann doch ein bisschen bewölkter bei 20 Grad maximal. Freitag bis 23 Grad, da wird es schon ein bisschen freundlicher. Und richtig schön sommerlich wird es am Samstag bei 27 Grad in der Spitze. Das nächste Hochwasser vor Bensersiel um 6:07.
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13: Ich bin Colin Mock. Schönen guten Tag. Gegen einen Chefarzt des St. Johannes Hospitals in Varel wird nicht mehr wegen sexueller Nötigung ermittelt. Die Oldenburger Staatsanwaltschaft hat das Verfahren eingestellt. Der Vorwurf konnte nicht mit Sicherheit nachgewiesen werden. Eine Verurteilung sei nicht wahrscheinlich, heißt es in einer Mitteilung. Eine Mitarbeiterin des Krankenhauses hatte ihm vorgeworfen, sie in einem Aufzug sexuell genötigt zu haben. Nach der Gewalttat von Stade mit 6 Toten baut Hannover den Schutz für Angestellte im Jugendamt aus. Künftig soll es eine frühere Risikoanalyse geben, Notfallknöpfe und mehr Zusammenarbeit mit der Polizei. Nach Angaben der Stadt war ein neues Schutzkonzept bereits in Planung, jetzt werde es beschleunigt umgesetzt. Eine ungewollte Fontäne hat den Wochenmarkt vor dem Gegen einen Chefarzt des St. Johannes Hospitals in Varel wird nicht mehr wegen sexueller Nötigung ermittelt. Die Oldenburger Staatsanwaltschaft hat das Verfahren eingestellt. Der Vorwurf konnte nicht mit Sicherheit nachgewiesen werden. Eine Verurteilung sei nicht wahrscheinlich, heißt es.

0: Jetzt werde es beschleunigt umgesetzt. Eine ungewollte Fontäne hat den Wochenmarkt vor dem Oldenburger Rathaus überrascht. Sie war laut Stadt gestern aus einem Hydranten auf dem Rathausmarkt hochgeschossen. Nach einer halben Stunde wurde dann das Wasser abgestellt. Verletzt wurde niemand, auch der Wochenmarkt lief dann normal weiter. Der kann auch morgen ganz normal stattfinden, denn die Fontäne kam nur durch einen Bedienungsfehler am Hydranten zustande, nicht durch einen Defekt, heißt es. Schrecksekunde in einem Auricher Molkereibetrieb. In dem Unternehmen im Stadtteil Egels war gestern Abend der Feueralarm ausgelöst worden. Einsatzkräfte rückten an, konnten aber schnell feststellen, dass nur Wasserdampf und kein Brand dafür verantwortlich war. Nach einer guten halben Stunde hatte sich alles wieder aufgelöst. 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
3: Besser ankommen mit dem besten Verkehrsservice um 15.32 Uhr. A1 Richtung Hamburg zwischen dem Dreieck Stur und Bremen-Arsten. 6 Kilometer Stau, hier kommt eine Dreiviertelstunde dazu. A1 Richtung Osnabrück zwischen Opusen-Bremen-Mahndorf und Arsten. 6 Kilometer Stau, 20 Minuten mehr. A27 Bremen nach Bremerhaven zwischen Bremerhaven Süd und Wulsdorf. 1 Kilometer Stau, 10 Minuten plus. A27 Bremerhaven nach Bremen zwischen Bremen-Hornlehe und Sebaldsbrück. 6 Kilometer Stau, ihr braucht eine halbe Stunde länger. Und auf der A28 Leer nach Oldenburg ist die Ausfahrt Vilsum noch bis heute Abend um 22 Uhr gesperrt. Da steht ein kaputter Schwertransport.
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3: Blitzer stehen auf der A27 Bremen nach Bremerhaven, kurz vor der Ausfahrt Bremen-Überseestadt. Auf der B210 in Höhe Asel, Fahrt Richtung Wittmund. In Dornumagrode wird geblitzt in der Störtebeker Straße an der Tanke. In Emden in der Nesserlander Straße. In Hovig in der Zwischenahner Straße. Blitzer auch in Munderloh in der Munderloher Straße. In Neugamsiel in der Gamser Straße, in Oldenburg in der Straße Alter Stadthafen und in Ovelgönne in der Grand Chaussee. Wenn ihr noch was gesehen habt, Staus, Blitze, Unfälle oder andere Störungen, immer gerne her damit, telefonisch oder per WhatsApp an die Nordseewelle Hotline. Das ist die 04931 97 3000.
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3: Die nächste Fähre von Borkum nach Emden um 16.30 Uhr.
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0: der Kulthit bei Nordsee Welle, Dusty Springfield in Private aus dem Jahr 1989 und übrigens produziert damals von den Pet Shop Boys. Ja, so war das damals. 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
14: Ein paar harmlose Wolken rund um den Dollard und im nördlichen Emsland. Ansonsten sieht es doch weitestgehend sehr sonnig aus heute Nachmittag bei uns im Nordwesten. Wir haben 18 Grad auf Borkum und in Schillig. 22 Grad sind es in Neukamperfehn und 23 in Bremen-Woltmershausen und im Kloppenburger Museumsdorf. Der Nordseewelle, Drei-Tage-Trend. Morgen ist es dann doch eher bewölkt, aber auch meistens trocken bei maximal 20 Grad. Freitag, da wird schon mal ein bisschen freundlicher, bis zu 23 Grad und richtig schön sommerlich wird es dann am Samstag. Wir kriegen praktisch den ganzen Tag Sonne und 27 Grad in der Spitze. Das nächste Hochwasser vor Jüst heute Nachmittag um 17.43 Uhr.
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15: Ich bin Holger Dilk. Schönen guten Tag. Das war es dann endgültig mit der ohnehin brüchigen Feuerpause im Iran-Krieg. Für US-Präsident Trump ist sie nach den gegenseitigen Angriffen vergangene Nacht vorbei. Jana Klonikowski.
16: In einer typischen Trump-Schimpftirade bezeichnete er die iranische Seite unter anderem als Lügner, krank und Abschaum. Und er wütet nicht nur gegen den Iran, sondern auch gegen Spanien. Trump sagt, er will alle Handelsbeziehungen mit Spanien abbrechen. Hintergrund ist das spanische Nein zum Iran-Krieg. Damit stellt sich Trump auch gegen die EU, denn Spanien ist ja Mitglied. Und der US-Präsident hat einmal mehr Grönland zum Thema gemacht und warum die Insel zu den USA gehören sollte.
15: An einem Gymnasium in Oberbayern sind mehrere Menschen verletzt worden. Die Polizei ist mit einem Großaufgebot in Schongau im Einsatz. Es gibt Hinweise auf eine Amoktat. Ein Verdächtiger wurde bereits festgenommen. Weitere Infos gibt es noch nicht. Das Krankenkassensparpaket ist ein Fall für das Bundesverfassungsgericht. Sowohl die Grünen als auch die Linken haben einen Eilantrag gestellt. Sie wollen verhindern, dass der Bundestag am Freitag über die Reform abstimmt. Eine vernünftige Beratung ist nicht möglich, sagt Grünen-Bundestagsfraktionschefin Katharina Dröge im ZDF.
1: Dieses Gesetz wird jetzt in einem absoluten Eilverfahren durch den Deutschen Bundestag gezogen. Montagabend haben unsere Abgeordneten 300 Seiten Änderungsanträge bekommen. Dienstag hat die Koalition gesagt, die waren fehlerhaft und müssen nochmal neu gemacht werden. Das heißt, bis heute haben wir keine finale Fassung.
15: Das Sparpaket sieht massive Einschnitte und zusätzliche Kosten für Versicherte vor. In der Nacht zu gestern ist in die Seehundstation im Nationalparkhaus in Norddeich eingebrochen worden. Der oder die unbekannten Täter drangen in die Büroräume ein und durchwühlten Schubladen und Schränke. Dabei fiel ihnen Bargeld in unbekannter Höhe in die Hände. Die Polizei sucht Zeugen, denen rund um das Gebäude im Dörperweg etwas Verdächtiges aufgefallen ist. Bei der Fußball-WM heißt es heute durchatmen. Nach 27 Tagen Nonstop-Fußball ist ein Tag Pause drin. Morgen geht es weiter mit den Viertelfinals. Zum Auftakt ist Frankreich gegen Marokko gefordert. Außerdem spielen Spanien gegen Belgien, Norwegen gegen England und Titelverteidiger Argentinien gegen die Schweiz. 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
6: Gleich 4:02 besser ankommen mit dem besten Verkehrsservice. A1 Richtung Hamburg zwischen dem Dreieck Stur und Bremen-Asten 6 Kilometer Stau, 40 Minuten mehr. A1 Richtung Osnabrück zwischen Opusen Bremen-Marndorf und Asten 6 Kilometer Stau, hier kommen 20 Minuten dazu. A27 Bremerhaven nach Bremen zwischen Bremen, Hornlehe und Sebaldsbrück. 6 Kilometer Stau, halbe Stunde obendrauf. Dann staut es sich auf der A28 Bremen nach Oldenburg. Da steht ein kaputtes Auto zwischen Oldenburg-Osternburg und Kreienbrück. Auf der A28 Leer nach Oldenburg ist die Ausfahrt Vilsum noch bis 22 Uhr gesperrt. Da steht ein kaputter Schwertransport. Und zwischen Wiebelsum und Riesum, da liegt ein LKW im Graben. Macht da am besten erstmal einen Bogen drum. Danke Britta fürs Bescheid sagen.
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6: Teure Fotos auf der A27 Bremen nach Bremerhaven, kurz vor der Ausfahrt Bremen-Überseestadt. Auf der B210 in Höhe Asel, Fahrt Richtung Wittmund. In Dornumagrode in der Störtebeker Straße an der Tankstelle. In Empen wird geblitzt in der Nessalander Straße. In Hovig in der Zwischenahner Straße. In Munderloh in der Munderloher Straße. Blitze auch in Neugamsiel in der Gamser Straße. In Oldenburg in der Straße Alter Stadthafen. Und in Ovelgönne in der Grandchaussee. Wenn ihr noch was gesehen habt, Staus, Blitze, Unfälle oder andere Störungen, alles gerne her zu uns. Am besten per WhatsApp an die Nordseewelle Hotline. Das ist die 04931 97 3000.
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6: Die nächste Fähre von Norddeich nach Norderney um 17 Uhr.
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6: Die Deutsche Bahn hat heute ein neues Sofortprogramm vorgestellt. Das Ziel, eine bessere Kundenkommunikation, damit Ansagen wie diese künftig noch schneller beim Kunden ankommen.
17: Information zu RE19 nach Düsseldorf Hauptbahnhof, heute circa 600 Minuten später.

0: Chaos und Stress am Bahnsteig, ja, kennt wahrscheinlich fast jeder, der schon mal mit der Bahn gefahren ist. Aber das soll sich ändern. Ihr hört die Nordseewelle Feierabendshow mit Dennis um 3:45 und die Deutsche Bahn, die will noch in diesem Jahr ihre Kundenkommunikation deutlich verbessern. Tine Klimach in Berlin, was genau will die Bahn denn machen?
1: Die Bahn setzt künftig auf KI, um schnellere Infos bei Zugausfällen und Verspätungen zu geben. Das Unternehmen will dazu 50 Millionen Euro zusätzlich in moderne IT und eben künstliche Intelligenz investieren. Bald sollen die Infos beim Gleiswechsel zum Beispiel innerhalb von 2 Sekunden im DB-Navigator angezeigt werden. In der App sollen Kunden auch einfache Infos zu ihrer Reise bekommen können. Außerdem soll es ab Dezember eine neue App geben und sie soll alle Infos in, Achtung, Echtzeit anzeigen.
0: Donnerwetter, aber das Problem dabei ist, an der Pünktlichkeit wird auch das neue Sofortprogramm nichts ändern. Die Sanierung der maroden Infrastruktur bei der Bahn, die wird noch rund 10 Jahre dauern.

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15: Ein paar harmlose Wolken am Dollart und im nördlichen Emsland. Ansonsten ist es doch sehr freundlich an diesem Mittwochfeierabend. Wir haben aktuell 18 Grad auf Norderney und in Cuxhaven an der Alten Liebe. 19 Grad sind es in Hagermarsch, 20 in Wittmund und 22 in Oldenburg-Osternburg. Der Nordseewelle 3 Tage trennen. Morgen, da sind dann doch ein paar mehr Wolken mit dabei. Wir kriegen maximal 20 Grad. Freitag bis 23 Grad, da wird es schon mal ein bisschen freundlicher und richtig schön sonnig wird es dann am Samstag bei 27 Grad maximal. Das nächste Hochwasser vor Borkum heute Nachmittag um 16:45.
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16: Ich bin Colin Mock. Schönen guten Tag. Der Streit um die Sparpläne bei VW geht in die nächste Runde. Morgen rufen IG Metall und Betriebsräte zu einem Protestaktionstag auf. Anlass ist die Aufsichtsratssitzung, bei der es um Einschnitte gehen soll. Die ostfriesischen Landräte und Emdens Oberbürgermeister fordern währenddessen eine Standortgarantie für das VW-Werk in Emden. VW sei Ostfrieslands größter Industriearbeitgeber. Eine Schließung hätte einschneidende Folgen für die Menschen und die Wirtschaft in der ganzen Region, heißt es in einem gemeinsamen Brief. Die Stadt Wilhelmshaven warnt vor Betrügern, die sich als Behördenmitarbeiter ausgeben. Eine Bürgerin wurde am Telefon nach persönlichen Daten gefragt und bekam anschließend eine Mail mit einem verdächtigen Link. Die Stadt rät, keine Links aus unbekannten Mails öffnen und bei Zweifeln lieber direkt bei der Verwaltung nachfragen. Bei einer groß angelegten Drogenrazzia in Niedersachsen hat die Polizei zwei mutmaßliche Dealer festgenommen. Die 21 und 35 Jahre alten Männer sitzen jetzt in U-Haft. In mehreren Städten gab es gleichzeitig Durchsuchungen. 100 Einsatzkräfte waren beteiligt. Gefunden wurden Kokain, Marihuana, Ecstasy, fast 70.000 Euro in Bar und viel Goldschmuck. Bei einem schweren Unfall auf der B6 in Hildesheim sind zwei Menschen ums Leben gekommen und drei weitere schwer verletzt worden. Nach Angaben der Polizei war ein 33-jähriger Autofahrer in einer Kurve von der Straße abgekommen und hatte sich überschlagen. Er und sein 46-jähriger Beifahrer starben. Drei weitere Insassen kamen schwer verletzt ins Krankenhaus. 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
16: Drei Insassen kamen schwer verletzt ins Krankenhaus. 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

0: Bremen-Horn-Lehe und Sebaldsbrück. 6 Kilometer Stau, hier kommt eine halbe Stunde dazu. Dann staut es sich auf der A28 Bremen nach Oldenburg. Da steht ein kaputtes Auto zwischen Oldenburg, Osternburg und Kreienbrück. Auf der A28 Leer nach Oldenburg ist die Ausfahrt Vilsum noch bis 22 Uhr gesperrt. Grund dafür ein kaputter Schwertransport. A29 Richtung Wilhelmshaven zwischen dem Kreuz Oldenburg-Ost und Ohmstede. 4 Kilometer Stau, ihr braucht etwa 10 Minuten länger. Und zwischen Wiebelsum und Riesum, da liegt ein LKW im Graben, macht da am besten einen Bogen drum.
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0: Blitzer aktuell aufgebaut auf der A27 Bremen nach Bremerhaven, kurz vor der Ausfahrt Bremen-Überseestadt. Auf der B210 in Höhe Asel, Fahrt Richtung Wittmund. In Dornumagrode in der Störtebeker Straße an der Tanke. In Emden wird geblitzt, in der Nesserlander Straße. In Hovik, in der Zwischenahner Straße. In Munderloh, in der Munderloher Straße. Blitzer auch zwischen Moorhusen und Obende, kurz hinter der Disco Thun. In Neugamsiel, in der Gamser Straße. In Oldenburg, in der Straße Alter Stadthafen. Und in Ovelgönne, in der Grand Chaussee. Wenn ihr noch was gesehen habt, Staus, Blitzer, Unfälle oder andere Störungen, alles gerne her zu uns, am besten per WhatsApp an die Nordseewelle Hotline. Das ist die 049 317 3000.
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0: Die nächsten Fähren zwischen Bensersiel und Langeoog in beide Richtungen um 17.30 Uhr.
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0: Die EU möchte die Fluggastrechte stärken. Ansprüche auf Entschädigungen sollen zum Beispiel deutlich leichter werden. Inwiefern, das lösen wir gleich mal für euch auf. Erstmal aber sorgen wir hier für einen Magic Moment. Hier sind Glockenbach und Chris de Serendi für euch.

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0: Entschädigungsansprüche und mehr Transparenz bei den Preisen. Das EU-Parlament will nach jahrelangen Verhandlungen endlich die Fluggastrechte stärken. Ja, die Nordseewelle Feierabend schon mit Dennis. Und konkret heißt das, für Passagiere, die Ansprüche geltend machen wollen, soll es bald deutlich einfacher werden. Dieter Ebeling in Brüssel.
1: Es wird ein bisschen übersichtlicher, weil es bisher oft Streit auch vor Gericht gab, ob eine Fluggesellschaft verantwortlich ist, also zahlen muss. Einige Fälle sind ausgenommen und die Airlines bekommen klare Fristen gesetzt. Innerhalb von 4 Tagen nach der Reise müssen sie die Passagiere über deren Rechte informieren und Anträge auf Entschädigung müssen innerhalb von 30 Tagen bearbeitet werden. Verzögerungen sind da nicht mehr erlaubt.
0: Was soll sich sonst noch ändern?
1: Es gibt mehr Klarheit beim Gepäck. Künftig müssen im Netz die Flugpreise standardmäßig für einen Flug mit Handgepäck angezeigt werden. Gemeint ist ein Trolley. Das soll den Preisvergleich erleichtern. Trotzdem soll es aber auch möglich sein, Sonderpreise für Reisende ohne Handgepäck anzubieten. Und eine gute Nachricht für Eltern, die Reservierung von Sitzplätzen für die mitreisenden Kinder darf künftig nichts mehr kosten.
0: Das EU-Parlament will die Fluggastrechte stärken. Der Europäische Rat muss da zwar noch zustimmen, das gilt aber als Formsache.

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12: Das ist ein sehr freundlicher Mittwochfeierabend im Nordwesten. Es sind nur ein paar harmlose Wolken unterwegs. Wir haben gerade 18 Grad auf Langeoog am Wasserturm, 21 in Großefehn, in Neustadt-Güldens und in Hamburg-Blankenese und 22 Grad in Mettjendorf. Der Nordseewelle 3-Tage-Trend. Morgen sind deutlich mehr Wolken unterwegs. Da tut sich die Sonne bei 20 Grad relativ schwer. Freitag kommt es ein bisschen häufiger raus bei bis zu 23 Grad und richtig schön sommerlich wird es dann am Samstag mit bis zu 27 Grad. Das nächste Hochwasser vor Dornumersiel um 5:05.
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13: Ich bin Holger Dilk. Schönen guten Tag. Nach wie vor ist unklar, ob das Krankenhaus-Sparpaket noch in dieser Woche im Bundestag landet oder nicht. Nach den Grünen haben jetzt auch die Linken einen Eilantrag beim Bundesverfassungsgericht eingereicht, um die Abstimmung zu stoppen. Mehr von Tom Husse.
14: Es geht hier nicht um irgendein Gesetz, sondern um den massivsten Einschnitt in die gesundheitliche Versorgung der letzten Jahrzehnte, so die Linke. Stand jetzt steht das Thema noch auf der Tagesordnung für die Bundestagssitzung am Freitag. Ein Antrag auf Verschiebung ist im Parlament bereits gescheitert. Mit der Mehrheit von Union und SPD wurde er abgewiesen. Grüne und Linke finden, es gab zuletzt viele kurzfristige Änderungen an dem Sparpaket, deshalb könne man nicht vernünftig darüber beraten.
13: Die Hoffnung auf einen Wirtschaftsaufschwung bekommt den nächsten Dämpfer. Der Internationale Währungsfonds traut Deutschland in diesem Jahr noch etwas weniger Wachstum zu, als noch im April prognostiziert. Grund sind vor allem die hohen Energiepreise wegen des Irankriegs. Beim NATO-Gipfel ist US-Präsident Trump auf Spanien losgegangen und droht damit, alle Handelsbeziehungen mit dem Land abzubrechen. Ein indirekter Angriff auch auf die Europäische Union, denn Spanien ist ja EU-Mitglied. Auslöser ist Spaniens klares Nein zum Irankrieg. Stichwort Iran. Da Trump nun die Waffenruhe für beendet erklärt, die USA und der Iran feuern wieder gegenseitig aufeinander. An den Märkten sorgte die erneute Eskalation zwischen Washington und Teheran sofort für einen Sprung beim Ölpreis. Riesiger Polizeieinsatz an einem Gymnasium in Schongau südwestlich von München. Zwei Mädchen sind dort schwer verletzt worden. Laut Polizei gibt es Hinweise auf eine Amoktat. Ein 16-Jähriger wurde bereits festgenommen. Die genauen Hintergründe sind noch nicht bekannt. Im Bremer Weserstadion ist eine Tribüne teilweise eingestürzt. Wie Werder jetzt mitgeteilt hat, wurde bei Bauarbeiten im VIP-Bereich seitlich der Ostkurve eine tragende Säule beschädigt. Mehrere Betonbalken brachen durch. Verletzt wurde niemand. Für weitere Tribünenteile besteht laut Verein keine Einsturzgefahr. Nach 27 Tagen Fußball am Stück ist bei der Fußball-WM heute ein Tag Pause. Teams und Fans können mal durchatmen, bevor morgen dann die Viertelfinals starten. Den Anfang macht Frankreich gegen Marokko. Die weiteren Duelle Spanien gegen Belgien, Norwegen gegen England und Argentinien gegen Schweiz. 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
12: Besser ankommen mit dem besten Verkehrsservice um 17 Uhr und gleich 3 Minuten. A1 Richtung Hamburg zwischen dem Dreieck Stur und Bremen-Arsten. 7 Kilometer Stau, 40 Minuten mehr. A1 Richtung Osnabrück zwischen dem Bremer Kreuz und Arsten. 6 Kilometer Stau, 25 Minuten obendrauf. Die A27 Bremen nach Bremerhaven zwischen Bremerhaven Süd und Geestemünde. 2 Kilometer Stau, ihr braucht eine Viertelstunde länger. Auf der A28 leer nach Oldenburg ist die Ausfahrt Vilsum noch bis 22 Uhr gesperrt. Da steht ein kaputter Schwertransport. B72 Bruckmalander Straße, Ortsumgehung Norden zwischen Marienhafe und Norden Süd. Dichter Verkehr, 10 Minuten plus. Und zwischen Wiebelsum und Riesum, da liegt ein LKW im Graben. Macht da am besten einen Bogen drum.
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12: Blitzer stehen auf der A27 Bremen nach Bremerhaven, kurz vor der Ausfahrt Bremen-Überseestadt. Auf der B210 in Höhe Asel, Fahrtrichtung Wittmund. In Dornemagrode in der Störtebeker Straße an der Tankstelle. Blitzer auch in Emden in der Nesserlander Straße. In Hovig in der Zwischenahner Straße. In Munderloh in der Munderloher Straße. Zwischen Moorhusen und Obende wird geblitzt, kurz hinter der Disco Thun. In Neugamsiel in der Gamser Straße. In Oldenburg in der Straße Alter Stadt. Und in Ovelgönne in der Grand Chaussee. Wenn ihr noch was gesehen habt, Staus, Blitzer, Unfälle oder andere Störungen, alles gerne melden, am besten per WhatsApp an die Nordseewelle Hotline. Das ist die 04931973000.
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12: Die nächste Fähre von Spiekeroog nach Neuharlingersiel um 6:55.
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12: Ah, das finde ich schon krass. Nur noch 11% der Deutschen buchen ihren Urlaub im Reisebüro. Um die 70% buchen dagegen komplett online. Warum das aber nicht immer eine gute Idee ist, das hört ihr gleich bei uns nach Musik. Unter anderem von Freddie Mercury, Mal Smith und Bruno Mars. Ich wünsche euch einen schönen Feierabend.

0: 17.18 Uhr, hier ist einmal die Nordseewelle Verkehrszentrale. Vorsicht auf der A29 Ahlhorner Heide nach Oldenburg zwischen Sandkrug und dem Kreuz Oldenburg-Ost. Da liegt ein Spanngurt auf der Fahrbahn. Ihr hört die Feierabendshow mit Dennis und ich habe gerade mal überlegt, ich glaube, es ist wirklich schon so 13 Jahre her, dass ich das letzte Mal einen Urlaub im Reisebüro gebucht habe. Und ja, es ist auch insgesamt offenbar so, Reisebüros sind ein bisschen in Vergessenheit geraten. Nur noch 11% der Deutschen buchen ihren Urlaub da. Rund 70% buchen dagegen alles online. Aber auch das birgt ja gewisse Gefahren. Hier ist unsere Top 3 der Anzeichen dafür, dass du deinen Urlaub im Internet gebucht hast.
1: Platz 3.
0: Du machst super günstigen Strandurlaub in Kalifornien. Nur hat dir niemand gesagt, dass es auch ein Kalifornien in Schleswig-Holstein gibt.
1: Platz 2.
0: Du wolltest ganz viel einsamen Strand und Sonnengarantie. Aber leider gibt's in der Sahara kein Meer.
1: Und hier der ultimative Platz 1.
0: Das deutlichste Anzeichen dafür, dass du deinen Urlaub im Internet gebucht hast. Du hast ein 5-Sterne-Luxushotel mit Meerblick für nur 200 Euro gefunden. Problem, du musst dir das Zimmer mit einem Zwerg, einem Zauberer und einem Ork teilen.

0: sein.
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9: Nach wie vor haben wir es nur mit ein paar harmlosen Wolken zu tun. Bei aktuell 17 Grad auf Spiekeroog, 20 am Ewigen Meer, 21 Grad in Heidmühle und 22 in Oldenburg-Donnerschwee und in Bremen-Findorf. Der Nordseewelle 3-Tage-Trend. Morgen sind ein paar mehr Wolken mit dabei, maximal 20 Grad dazu. Freitag dann ein Stück weit freundlicher, 23 Grad. Und richtig schön sonnig wird es am Samstag mit bis zu 27 Grad. Das nächste Hochwasser vor Emden um 18.51 Uhr.
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10: Ich bin Colin Mock. Schönen guten Tag. Gegen einen Chefarzt des St. Johannes Hospitals in Varel wird nicht mehr wegen sexueller Nötigung ermittelt. Die Oldenburger Staatsanwaltschaft hat das Verfahren eingestellt. Der Vorwurf konnte nicht mit Sicherheit nachgewiesen werden. Eine Verurteilung sei nicht wahrscheinlich, heißt es in einer Mitteilung. Eine Mitarbeiterin des Krankenhauses hatte ihm vorgeworfen, sie in einem Aufzug sexuell genötigt zu haben. Nach der Gewalttat von Stade mit 6 Toten baut Hannover den Schutz für Angestellte im Jugendamt aus. Künftig soll es eine frühere Risikoanalyse geben, Notfallknöpfe und mehr Zusammenarbeit mit der Polizei. Nach Angaben der Stadt war ein neues Schutzkonzept bereits in Planung, jetzt werde es beschleunigt umgesetzt. Eine ungewollte Fontäne hat den Wochenmarkt vor dem Oldenburger Rathaus überrascht. Sie war laut Stadt gestern aus einem Hydranten auf dem Rathausmarkt hochgeschossen. Nach einer halben Stunde wurde dann das Wasser abgestellt. Verletzt wurde niemand, auch der Wochenmarkt lief dann normal weiter. Der kann auch morgen ganz normal stattfinden, denn die Fontäne kam nur durch einen Bedienungsfehler am Hydranten zustande, nicht durch einen Defekt, heißt es. Stunde wurde dann das Wasser abgestellt. Verletzt wurde niemand, auch der Wochenmarkt lief dann normal weiter. Der kann auch morgen ganz normal stattfinden.

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2: Besser ankommen mit dem besten Verkehrsservice um 17.32 Uhr. A1 Richtung Hamburg zwischen dem Dreieck Stur und Bremen-Asten. 7 Kilometer Stau, ihr braucht eine gute halbe Stunde länger. A1 Richtung Osnabrück zwischen dem Bremer Kreuz und Asten. 6 Kilometer Stau, 25 Minuten dazu. 10 Minuten mehr auf der A27 Bremen nach Bremerhaven zwischen Bremer Hafen Süd und Geestemünde, 2 Kilometer Stau. Auf der A28 leer nach Oldenburg ist die Ausfahrt Vilsum noch bis 22 Uhr gesperrt. Da steht ein kaputter Schwertransport. Vorsicht auf der A29, Ahlhorner Heide nach Oldenburg zwischen Sandkrug und dem Kreuz Oldenburg Ost. Hier liegt ein Spanngurt auf der Fahrbahn. Vorsicht auch auf der B72, Norddeich Schneiderkrug in beiden Richtungen zwischen der Ausfahrt A28 Vilsum und Stickhausenfelde. Da liegt eine Holzpalette. Und zwischen Wiebelsum und Riesum liegt ein LKW im Graben. Am besten macht ihr da einen Bogen drum.
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2: Fuß vom Gas auf der B210 in Höhe Asel wird geblitzt. Fahrt Richtung Wittmund. In Dornemagrode in der Störtebecker Straße an der Tankstelle. In Emden in der Nesserlander Straße. Blitze auch in Hohwiek in der Zwischenahner Straße. In Munderloh in der Munderloher Straße. Zwischen Moorhusen und Obende kurz hinter der Disco Thun. Danke Nicole fürs Bestätigen. Weitere Blitzer in Neugamsiel in der Gamser Straße, in Oldenburg in der Straße Alter Stadthafen und in Ovelgönne in der Grandchaussee. Wenn ihr noch mehr gesehen habt, dann könnt ihr das gerne melden. Staus, Blitze, Unfälle und andere Störungen jederzeit per WhatsApp an die Nordseewelle Hotline. Das ist die 04931 97 3000.
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2: Die nächste Fähre von Baltrum nach Nesmasil um 6:45.
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2: Strand, Sonne, Sommerparty am 8.8. präsentieren wir euch Timmel tanzt mit der mobilen Dorfdisco. Wir stimmen euch da gleich schon mal so ein bisschen drauf ein. Gegen 5:45 hier bei Nordseewelle.

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7: Es ist weiter meistens freundlich. Es sind nur ein paar harmlose Wolken hier und da mit dabei. 17 Grad aktuell auf Baltrum, 19 in Ochtersum, 21 Grad in Wilhelmshaven am Südstrand und 22 in Schwanewede und in Ocholt. Der Nordseewelle 3-Tage-Trend. Morgen, da dominieren die Wolken bei maximal 20 Grad. Freitag dann ein bisschen freundlicher, 23 Grad. Und richtig schön sonnig wird es am Samstag mit 27 Grad maximal. Das nächste Hochwasser vor Hoogsiel um 18.53 Uhr.
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8: Ich bin Holger Dilk. Schönen guten Abend. Beim NATO-Gipfel ist US-Präsident Trump auf Spanien losgegangen und droht damit, alle Handelsbeziehungen mit dem Land abzubrechen. Ein indirekter Angriff auch auf die Europäische Union, denn Spanien ist ja EU-Mitglied. Auslöser ist Spaniens klares Nein zum Irankrieg. Bei dem Gipfel ging es auch um die Verteidigungsausgaben der NATO. Da fordert Trump ja immer wieder, dass die Länder mehr Geld in die Hand nehmen sollen. Bundeskanzler Friedrich Merz sagte:
9: Wir tun alle mehr und wir tun es nicht zum Gefallen einzelner Mitgliedstaaten der NATO, sondern wir tun es aus unserem eigenen Interesse. Und vielleicht kann man es etwas salopper ausdrücken, die Trittbrettfahrerei der Europäer ist jetzt halt zu Ende.
8: Riesiger Polizeieinsatz an einem Gymnasium in Schongau südwestlich von München. Ein 16-Jähriger soll dort zwei Mädchen schwer verletzt haben. Laut Polizei gibt es Hinweise auf eine Amoktat. Der Jugendliche wurde festgenommen. Er soll mit einem Messer und einer Schusswaffe bewaffnet gewesen sein. Das Krankenkassensparpaket ist ein Fall für das Bundesverfassungsgericht. Sowohl die Grünen als auch die Linken haben einen Eilantrag gestellt. Sie wollen verhindern, dass der Bundestag am Freitag über die Reform abstimmt. Eine vernünftige Beratung ist nicht möglich, sagt Grünen-Bundestagsfraktionschefin Katharina Dröge im ZDF.
10: Dieses Gesetz wird jetzt in einem absoluten Eilverfahren durch den Deutschen Bundestag gezogen. Montagabend haben unsere Abgeordneten 300 Seiten Änderungsanträge bekommen. Dienstag hat die Koalition gesagt, die waren fehlerhaft und müssen nochmal neu gemacht werden. Das heißt, bis heute haben wir keine finale Fassung.
8: Das Sparpaket sieht massive Einschnitte und zusätzliche Kosten für Versicherte vor. Das Land Niedersachsen stellt für den Ausbau der ländlichen Wirtschaftswege 100 Millionen Euro zur Verfügung. Landwirtschaftsministerin Staude spricht in diesem Zusammenhang von einem Sanierungsstau. Die Wirtschaftswege sind nicht nur allein mehr für die Erschließung von Acker- und Forstflächen notwendig, sondern Radverkehr und auch Pendler und Ausflügler profitieren davon. Förderanträge können zunächst bis Ende Juli gestellt werden. Bei der Fußball-WM heißt es heute durchatmen. Nach 27 Tagen Nonstop-Fußball ist ein Tag Pause drin. Morgen geht es weiter mit den Viertelfinals. Zum Auftakt ist Frankreich gegen Marokko gefordert. Außerdem spielen Spanien gegen Belgien, Norwegen gegen England und Titelverteidiger Argentinien gegen die Schweiz. 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
7: Besser ankommen mit dem besten Verkehrsservice um 6:02. A1 Richtung Hamburg zwischen dem Dreieck Stur und Bremen-Arsten. 5 Kilometer Stau, 25 Minuten mehr. A1 Richtung Osnabrück zwischen dem Bremer Kreuz und Arsten. 7 Kilometer Stau, hier kommen 20 Minuten dazu. A27 Bremen nach Bremerhaven zwischen Bremerhaven Süd und Geestemünde. 2 Kilometer Stau, 10 Minuten plus. Und auf der A28 leer nach Oldenburg ist die Ausfahrt Filsum noch bis 22 Uhr gesperrt. Da steht ein kaputter Schwertransport.
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7: Auf der B210 in Höhe Asel, Fahrt Richtung Wittmund. In Dornumagrode in der Störtebecker Straße an der Tanke. In Emden in der Nesserlander Straße. In Hovik wird geblitzt in der Zwischenahner Straße. In Munderloh in der Munderloher Straße. Blitze auch zwischen Morhusen und Obende, kurz hinter der Disco Thun. In Neugamsiel in der Gamser Straße. In Oldenburg in der Straße Alter Stadthafen. Und in Ovelgönne in der Grandchaussee.
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7: Ja, und ich war ja noch nie so der ganz große Gamer, also wenn dann irgendwelche Sportspiele wie FIFA, NBA 2K oder Madden, aber mir reicht dann eigentlich auch immer so eine Stunde, dann ist auch wieder gut mit Zocken. Mit dem Ungarn Szabolcs könnte ich also auf gar keinen Fall mithalten, der hält den Weltrekord für den längsten Videospielmarathon, 144 Stunden, 6 Tage am Stück. Weitere kuriose Rekorde zum Video Games Day heute, gleich hier bei uns nach Will Smith, Somber, Alma und Purple Disco Machine.

0: Ja, was wünscht man denn da eigentlich? Wahrscheinlich sowas wie ein herzliches Gut-Zock oder sowas. Hier ist auf jeden Fall die Nordseewelle Feierabendshow mit Dennis am Video Games Day. Wir feiern heute die Welt der Videospiele mit kuriosen Rekorden, die es sogar ins Guinness-Buch geschafft haben. SingStar, bis sich die Nachbarn beschweren. Im April 2012 trällerte sich der Brite Julian Hill 24 Stunden und 21 Minuten am Stück durch das Karaoke-Spiel. Das Ganze hat er live gestreamt und gegen eine Spende für den guten Zweck durften sich die Zuschauer sogar Songs wünschen. 314 Lieder hat Hill bei seinem SingStar-Marathon geschafft. Wir haben doch keine Zeit. Der offizielle Weltrekord im regulären Durchspielen von Minecraft liegt bei 6 Minuten und 50 Sekunden, aufgestellt erst im vergangenen Jahr. Zum Vergleich, Anfänger brauchen 50 bis 100 Stunden, um den Enderdrachen zu besiegen. Erfahrene Spieler schaffen es meist in 2 bis 5 Stunden. Ein Rekord für die Ewigkeit. Nintendos Donkey Kong gehörte zu den ersten Geschicklichkeitsspielen überhaupt. Seit 1981 gibt's das Game. Viel Zeit also zum Rekordesammeln. Der aktuelle liegt seit 10 Jahren bei 1.218.000 Punkten, aufgestellt von einem gewissen Wes Copeland. Laut Experten könnte der tatsächlich jeden einzelnen möglichen Punkt im Spiel eingesammelt haben.
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2: Es ist noch viel Sonne dabei. Jetzt im Feierabend nur ein paar harmlose Wolken sind unterwegs. Bei aktuell 18 Grad auf Jüst, 20 in Hamburg-Roter Baum, 21 in Hesel, in Jade und in Oldenburg-Tweebeke. Der Nordseewelle 3-Tage-Trend. Morgen dominieren eher die Wolken bei maximal 20 Grad. Freitag wird es dann ein bisschen freundlicher mit bis zu 23 Grad. Und richtig schön sommerlich wird es am Samstag den ganzen Tag über Sonne und 27 Grad in der Spitze. Das nächste Hochwasser vor Schillig gleich um 18.44 Uhr.
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2: Besser ankommen mit dem besten Verkehrsservice an diesem Mittwochabend. Der staut sich noch in beiden Richtungen auf der A1 an der Baustelle bei Bremen-Asten. Und auf der A28 leer nach Oldenburg. Da ist die Ausfahrt Vilsum noch bis 22 Uhr gesperrt. Hier steht ein kaputter Schwertransport.
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2: Auf der B210 in Höhe Asel, Fahrt Richtung Wittmund. In Dornumagrode in der Störtebeker Straße an der Tankstelle. Blitze auch in Emden in der Nesserlander Straße. In Hovig in der Zwischenahner Straße. In Munderloh in der Munderloher Straße. Blitzer dann ebenfalls zwischen Moorhusen und Obende, kurz hinter der Disco Thun. In Neugamsiel in der Gamser Straße. In Oldenburg in der Straße Alter Stadthafen. Und in Ovelgönne noch einer hier in der Grand Chaussee. Ihr hört die Nordseewelle Feierabendshow mit Dennis. Schönen Mittwochabend jetzt mit Nico Santos. 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

0: KI-Bot, eine weitere App und schnellere Infos zu Gleiswechseln. Die Deutsche Bahn will noch in diesem Jahr ihre Kundenkommunikation deutlich verbessern. Hier ist die Nordseewelle Feierabend schon mit Dennis und die Bahn lässt sich das auch ganz ordentlich was kosten. 50 Millionen Euro für moderne IT und künstliche Intelligenz, das hat Bahnchefin Evelyn Paller heute angekündigt. Und sind wir doch mal ehrlich, das wird auch langsam Zeit, ne? Komische Ansagen und verrückte Kommunikationspannen haben die Bahnfahrerinnen und Fahrer schließlich schon genug erlebt.
1: Das war also letzte Woche, als wir im Zug saßen und es hieß, wir haben keinen Lokführer. Es wurde über eine Stunde lang einen Lokführer gesucht.
2: Meistens tut es den Schaffnern selbst schon leid, diese Ansagen zu machen. Die sind dann immer so, ja, wir wissen es, aber es ist jetzt nun mal wieder so, es gibt wieder eine Störung. Ihr wisst es alle schon.
3: Klar, hier und da gibt es halt auch mal so Punkte, wo es dann unklar ist, wann es weitergeht.
4: Dass der Typ sagt, dass, also der Bahnfahrer, dass er es selber kaum glaubt, aber dass die Bahn 2 Minuten früher da ist.
5: Es wurde gar nicht kommuniziert, dass der Bahnhof nicht angefahren wird.
0: Tja, da muss man halt zwischen wichtigen und unwichtigen Infos unterscheiden. Ich wünsche euch auf jeden Fall einen schönen Feierabend jetzt mit Taylor Swift und Opalite. Wir hören uns wieder morgen ab 2 hier bei Nordseewelle.

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4: Ich bin Holger Dilk. Schönen guten Abend. Beim NATO-Gipfel ist US-Präsident Trump auf Spanien losgegangen und droht damit, alle Handelsbeziehungen mit dem Land abzubrechen. Ein indirekter Angriff auch auf die Europäische Union, denn Spanien ist ja EU-Mitglied. Auslöser ist Spaniens klares Nein zum Irankrieg. Bei dem Gipfel ging es auch um die Verteidigungsausgaben der NATO. Da fordert Trump ja immer wieder, dass die Länder mehr Geld in die Hand nehmen sollen. Bundeskanzler Friedrich Merz sagte:
5: Wir tun alle mehr und wir tun es nicht zum Gefallen einzelner Mitgliedstaaten der NATO, sondern wir tun es aus unserem eigenen Interesse. Und vielleicht kann man es etwas salopper ausdrücken, die Trittbrettfahrerei der Europäer ist jetzt halt zu Ende.
4: Trotz Krisen und Unsicherheit lassen sich die Deutschen ihren Sommerurlaub nicht nehmen. Für die laufende Saison erwartet der Deutsche Reiseverband einen Umsatz von fast 57 Milliarden Euro. Besonders beliebt ist das Mittelmeer und da vor allem die Türkei, Griechenland und Spanien. Thorsten Schäfer vom DRV sagt uns:
6: Bei den Buchungszahlen sehen wir, dass bis zum Ausbruch des Nahostkrieges die Menschen sehr, sehr frühzeitig gebucht haben. Und im Mai und Juni entfallen die Buchungen vor allem auf die Last-Minute-Buchungen. Man will kurzfristig noch weg und sucht sich jetzt noch die letzten Möglichkeiten aus, in den Sommerferien noch in Richtung Mittelmeer und Kreuzfahrten zu kommen.
4: In der Nacht zu gestern ist in die Seehundstation im Nationalparkhaus in Norddeich eingebrochen worden. Der oder die unbekannten Täter drangen in die Büroräume ein und durchwühlten Schubladen und Schränke. Dabei fiel ihnen Bargeld in unbekannter Höhe in die Hände. Die Polizei sucht Zeugen, denen rund um das Gebäude im Dörperweg etwas Verdächtiges aufgefallen ist. Deutschlands bester Tennisspieler Alexander Zverev steht erstmals in seiner Karriere im Halbfinale von Wimbledon. Der Hamburger besiegte seinen Angstgegner Taylor Fritz aus den USA glatt in 3 Sätzen. Halbfinalgegner von Zverev ist der ungesetzte Brite Arthur Ferry. Bei der Fußball-WM heißt es heute durchatmen. Nach 27 Tagen Nonstop-Fußball ist ein Tag Pause drin. Morgen geht es weiter mit den Viertelfinals. Zum Auftakt ist Frankreich gegen Marokko gefordert. Außerdem spielen Spanien gegen Belgien, Norwegen gegen England und Titelverteidiger Argentinien gegen die Schweiz. 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
2: Ich bin Holger Dilk. Schönen guten Abend. Beim NATO-Gipfel ist US-Präsident Trump auf Spanien losgegangen und droht damit, alle Handelsbeziehungen mit dem Land abzubrechen. Ein indirekter Angriff auch auf die Europäische Union, denn Spanien ist ja EU-Mitglied. Auslöser ist Spaniens klares Nein zum Irankrieg. Bei dem Gipfel ging es auch um die Verteidigungsausgaben der NATO. Da fordert Trump ja immer wieder, dass die Länder mehr Geld in die Hand nehmen sollen. Bundeskanzler Friedrich Merz sagte:
3: Wir tun alle mehr und wir tun es nicht zum Gefallen einzelner Mitgliedstaaten der NATO, sondern wir tun es aus unserem eigenen Interesse. Und vielleicht kann man es etwas salopper ausdrücken, die Trittbrettfahrerei der Europäer ist jetzt halt zu Ende.
2: Der Streit um das Krankenkassensparpaket geht weiter. Nach den Grünen hat auch die Linke einen Eilantrag beim Bundesverfassungsgericht eingereicht. Beide Parteien wollen verhindern, dass der Bundestag am Freitag über die umstrittene Reform abstimmt. Der Schock sitzt tief in Schongau in Oberbayern. Zwei Mädchen sind bei einer Attacke an einem Gymnasium schwer verletzt worden. Die Ermittler gehen von einer Amoktat aus. Ein 16-Jähriger wurde festgenommen. Er soll mit einem Messer und einer Schusswaffe bewaffnet gewesen sein. Bundesinnenminister Dobrindt sagte:
4: Der Täter ist ein ehemaliger Schüler des Gymnasiums. Wir gehen weiter davon aus, dass es sich um eine psychische Ausnahmesituation gehandelt hat. Der Täter, das ist jetzt schon bekannt, war in Behandlung.
2: Die Hoffnung auf einen Wirtschaftsaufschwung bekommt den nächsten Dämpfer. Der Internationale Währungsfonds traut Deutschland in diesem Jahr noch etwas weniger Wachstum zu, als noch im April prognostiziert. Grund sind vor allem die hohen Energiepreise wegen des Irankriegs. Im Bremer Weserstadion ist eine Tribüne teilweise eingestürzt. Wie Werder jetzt mitgeteilt hat, wurde bei Bauarbeiten im VIP-Bereich seitlich der Ostkurve eine tragende Säule beschädigt. Mehrere Betonbalken brachen durch. Verletzt wurde niemand. Für weitere Tribünenteile besteht laut Verein keine Einsturzgefahr. Deutschlands bester Tennisspieler Alexander Zverev steht erstmals in seiner Karriere im Halbfinale von Wimbledon. Der Hamburger besiegte seinen Angstgegner Taylor Fritz aus den USA glatt in 3 Sätzen. Halbfinalgegner von Zverev ist der ungesetzte Brite Arthur Ferry. 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
1: Ich bin Holger Dilk. Schönen guten Abend. Beim NATO-Gipfel ist US-Präsident Trump auf Spanien losgegangen und droht damit, alle Handelsbeziehungen mit dem Land abzubrechen. Ein indirekter Angriff auch auf die Europäische Union, denn Spanien ist ja EU-Mitglied. Auslöser ist Spaniens klares Nein zum Irankrieg. Bei dem Gipfel ging es auch um die Verteidigungsausgaben der NATO. Da fordert Trump ja immer wieder, dass die Länder mehr Geld in die Hand nehmen sollen. Bundeskanzler Friedrich Merz sagte:
2: Wir tun alle mehr und wir tun es nicht zum Gefallen einzelner Mitgliedstaaten der NATO, sondern wir tun es aus unserem eigenen Interesse. Und vielleicht kann man es etwas salopper ausdrücken, die Trittbrettfahrerei der Europäer ist jetzt halt zu Ende.
1: Der Streit um das Krankenkassensparpaket geht weiter. Nach den Grünen hat auch die Linke einen Eilantrag beim Bundesverfassungsgericht eingereicht. Beide Parteien wollen verhindern, dass der Bundestag am Freitag über die umstrittene Reform abstimmt. Der Schock sitzt tief in Schongau in Oberbayern. Zwei Mädchen sind bei einer Attacke an einem Gymnasium schwer verletzt worden. Die Ermittler gehen von einer Amoktat aus. Ein 16-Jähriger wurde festgenommen. Er soll mit einem Messer und einer Schusswaffe bewaffnet gewesen sein. Bundesinnenminister Dobrindt sagte:
3: Der Täter ist ein ehemaliger Schüler des Gymnasiums. Wir gehen weiter davon aus, dass es sich um eine psychische Ausnahmesituation gehandelt hat. Der Täter, das ist jetzt schon bekannt, war in Behandlung.
1: Die Hoffnung auf einen Wirtschaftsaufschwung bekommt den nächsten Dämpfer. Der Internationale Währungsfonds traut Deutschland in diesem Jahr noch etwas weniger Wachstum zu, als noch im April prognostiziert. Grund sind vor allem die hohen Energiepreise wegen des Irankriegs. Im Bremer Weserstadion ist eine Tribüne teilweise eingestürzt. Wie Werder jetzt mitgeteilt hat, wurde bei Bauarbeiten im VIP-Bereich seitlich der Ostkurve eine tragende Säule beschädigt. Mehrere Betonbalken brachen durch. Verletzt wurde niemand. Für weitere Tribünenteile besteht laut Verein keine Einsturzgefahr. Deutschlands bester Tennisspieler Alexander Zverev steht erstmals in seiner Karriere im Halbfinale von Wimbledon. Der Hamburger besiegte seinen Angstgegner Taylor Fritz aus den USA glatt in 3 Sätzen. Halbfinalgegner von Zverev ist der ungesetzte Brite Arthur Ferry. 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
1: Ich bin Cornelius Dreger. Schönen guten Abend. Trotz der wiederaufgenommenen Angriffe im Irankrieg rechnet Donald Trump mit einem sehr schnellen Ende. Das hat der US-Präsident zum Abschluss des NATO-Gipfels in Ankara gesagt. Zuvor hatte er noch mit wütenden Worten gegen Teheran gewettert. Auch gegenüber den NATO-Partnern zeigte er sich zum Abschluss versöhnlicher und lobte die europäischen Länder für ihre steigenden Verteidigungsausgaben. Auch Kanzler Merz sagte, die NATO ist europäischer denn je.
2: Wir tun alle mehr und wir tun es nicht zum Gefallen einzelner Mitgliedstaaten der NATO, sondern wir tun es aus unserem eigenen Interesse. Und vielleicht kann man es etwas salopper ausdrücken, die Trittbrettfahrerei der Europäer ist jetzt halt zu Ende.
1: Der Schock sitzt tief in Schongau in Oberbayern. Zwei Mädchen sind bei einer Attacke an einem Gymnasium schwer verletzt worden. Die Ermittler gehen von einer Amoktat aus. Ein 16-Jähriger wurde festgenommen. Er soll mit einem Messer und einer Schusswaffe bewaffnet gewesen sein. Bundesinnenminister Dobrindt sagte:
3: Der Täter ist ein ehemaliger Schüler des Gymnasiums. Wir gehen weiter davon aus, dass es sich um eine psychische Ausnahmesituation gehandelt hat. Der Täter, das ist jetzt schon bekannt, war in Behandlung.
1: Der Streit um das Krankenkassensparpaket geht weiter. Nach den Grünen hat auch die Linke einen Eilantrag beim Bundesverfassungsgericht eingereicht. Beide Parteien wollen verhindern, dass der Bundestag am Freitag über die umstrittene Reform abstimmt. Sie finden, es gab zuletzt viele kurzfristige Änderungen an dem Sparpaket, deshalb könne man nicht vernünftig darüber beraten. Ein Antrag auf Verschiebung ist im Bundestag bereits gescheitert. Mit der Mehrheit von Union und SPD wurde er abgewiesen. Die Deutsche Bahn setzt jetzt auf künstliche Intelligenz. Nicht um die Züge pünktlicher zu machen, aber immerhin um ihre Kunden besser über Verspätungen und Co. zu informieren. Eine KI-Assistentin soll einem künftig genaue und individuelle Infos zu den geplanten Fahrten geben. Bis Ende des Jahres soll das System für alle online sein. Im Bremer Weserstadion ist eine Tribüne zum Teil eingestürzt. Laut Betreibern wurde bei Fensterarbeiten an einer Loge eine tragende Säule beschädigt. Dann krachten Betonteile ein. Verletzt wurde niemand. Ob alles bis zum Bundesligastart Ende August repariert ist, ist unklar. 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
2: Ich bin Cornelius Dreger. Schönen guten Abend. Ein Angriff auf einen ist ein Angriff auf alle. Das haben die NATO-Partner zum Gipfelabschluss in Ankara noch einmal gemeinsam bekräftigt. Wohl ein bewusstes Zeichen der Geschlossenheit nach einigen scharfen Tönen zuvor. Silas Quiring.
3: Ja, US-Präsident Trump hatte für Wirbel gesorgt, unter anderem mit extrem negativen Aussagen über die Verhandlungen mit dem Iran. Zu den wieder aufgenommenen Angriffen sagte er aber jetzt, er rechne mit einem sehr schnellen Ende. Auch generell zeigte er sich versöhnlicher und lobte die europäischen Länder für ihre steigenden Verteidigungsausgaben. Die hatte er ja immer wieder gefordert. Auch Kanzler Merz sprach von einem Ende der Trittbrettfahrerei. Die NATO sei jetzt europäischer denn je.
2: Das Krankenkassen-Sparpaket ist ein Fall für das Bundesverfassungsgericht. Sowohl die Grünen als auch die Linken haben einen Eilantrag gestellt. Sie wollen verhindern, dass der Bundestag am Freitag über die Reform abstimmt. Eine vernünftige Beratung ist nicht möglich, sagt Grünen-Fraktionschefin Katharina Dröge im ZDF.
4: Dieses Gesetz wird jetzt in einem absoluten Eilverfahren durch den Deutschen Bundestag gezogen. Montagabend haben unsere Abgeordneten 300 Seiten Änderungsanträge bekommen. Dienstag hat die Koalition gesagt, die waren fehlerhaft und müssen nochmal neu gemacht werden. Das heißt, bis heute haben wir keine finale Fassung.
2: Das Sparpaket sieht massive Einschnitte und zusätzliche Kosten für Versicherte vor. Riesiger Polizeieinsatz an einem Gymnasium in Schongau südwestlich von München. Ein 16-Jähriger soll dort zwei Mädchen schwer verletzt haben. Laut Polizei gibt es Hinweise auf eine Amoktat. Der Jugendliche wurde festgenommen. Er soll mit einem Messer und einer Schusswaffe bewaffnet gewesen sein. Trotz Krisen und Unsicherheit lassen sich die Deutschen ihren Sommerurlaub nicht nehmen. Für die laufende Saison erwartet der Deutsche Reiseverband einen Umsatz von fast 57 Milliarden Euro. Besonders beliebt ist das Mittelmeer und da vor allem die Türkei, Griechenland und Spanien. Deutschlands bester Tennisspieler Alexander Zverev steht erstmals in seiner Karriere im Halbfinale von Wimbledon. Der Hamburger besiegte seinen Angstgegner Taylor Fritz aus den USA glatt in 3 Sätzen. Halbfinalgegner von Zverev ist der ungesetzte Brite Arthur Ferry. 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
1: Ich bin Cornelius Dreger. Schönen guten Abend. Die NATO sendet trotz einiger scharfer Töne von US-Präsident Trump ein Signal der Geschlossenheit. Zum Abschluss des Gipfels in Ankara bekräftigten die Partner ihre gegenseitige Beistandspflicht. In der Erklärung heißt es, ein Angriff auf einen ist ein Angriff auf alle. Auch Trump klang zum Abschluss versöhnlicher und lobte die europäischen Länder für ihre steigenden Verteidigungsausgaben. Mit Blick auf den Iran rechnet Trump außerdem mit einem sehr schnellen Ende der wiederaufgenommenen Kämpfe. Unterdessen haben die USA erneut Ziele im Iran angegriffen. Es geht laut Armee darum, dem Iran die Fähigkeit zu nehmen, die Straße von Hormuz zu blockieren. Bundesaußenminister Wadefuhl sagte dazu im Ersten.
2: Ich wüsste auch gar nicht, was die USA jetzt im Iran noch bombardieren sollten. Vieles ist dort zerstört. Und ich wüsste auch nicht, welchen Sinn es für den Iran macht, jetzt noch die Blockade weiter fortzusetzen. Die Weltwirtschaft, die Menschen leiden genug. Und ich glaube, es ist ein allgemeiner Appell, jetzt zur Vernunft zu kommen und zu verhandeln.
1: Der Streit um das Krankenkassensparpaket geht weiter. Nach den Grünen hat auch die Linke einen Eilantrag beim Bundesverfassungsgericht eingereicht. Beide Parteien wollen verhindern, dass der Bundestag am Freitag über die umstrittene Reform abstimmt. Sie finden, es gab zuletzt viele kurzfristige Änderungen an dem Sparpaket, deshalb könne man nicht vernünftig darüber beraten. Ein Antrag auf Verschiebung ist im Bundestag bereits gescheitert, mit der Mehrheit von Union und SPD wurde er abgewiesen. Riesiger Polizeieinsatz an einem Gymnasium in Schongau südwestlich von München. Ein 16-Jähriger soll dort zwei Mädchen schwer verletzt haben. Laut Polizei gibt es Hinweise auf eine Amoktat. Der Jugendliche wurde festgenommen. Er soll mit einem Messer und einer Schusswaffe bewaffnet gewesen sein. Die Deutsche Bahn setzt jetzt auf künstliche Intelligenz. Nicht um die Züge pünktlicher zu machen, aber immerhin um ihre Kunden besser über Verspätungen und Co. zu informieren. Eine KI-Assistentin soll einem künftig genaue und individuelle Infos zu den geplanten Fahrten geben. Bis Ende des Jahres soll das System für alle online sein. 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
1: Ich bin Cornelius Dreger. Die USA haben eine neue Angriffswelle auf den Iran gestartet. Ziel sei es, dass der Iran nicht mehr dazu in der Lage ist, die Straße von Hormuz zu blockieren. US-Präsident Trump hatte die Angriffe zuvor beim NATO-Gipfel in Ankara angekündigt. Zu dessen Abschluss zeigte sich Trump versöhnlicher, auch gegenüber den NATO-Partnern. Die europäischen Länder lobte er für ihre steigenden Rüstungsausgaben. Auch Kanzler Merz sagte, die NATO ist europäischer denn je.
2: Wir tun alle mehr und wir tun es nicht zum Gefallen einzelner Mitgliedstaaten der NATO, sondern wir tun es aus unserem eigenen Interesse. Und vielleicht kann man es etwas salopper ausdrücken, die Trittbrettfahrerei der Europäer ist jetzt halt zu Ende.
1: Ermittler sollen bei schweren Straftaten wie Terrorismus oder Kinderpornografie mehr digitale Befugnisse bekommen. Über das Gesetz dazu hat der Bundestag jetzt das erste Mal beraten. Möglich wäre dann etwa, Fotos von Verdächtigen automatisiert mit Social-Media-Bildern abzugleichen. Bislang geht das nur per Hand. Die Opposition hält den Entwurf für verfassungswidrig und der Deutsche Anwaltverein warnt vor einem Überwachungsstaat. Die Reiselust der Deutschen ist ungebrochen. Viele machen in diesem Sommer wieder Urlaub. Der Deutsche Reiseverband rechnet mit einem Umsatz von fast 57 Milliarden Euro. Das wäre etwas mehr als im Vorjahr. Thorsten Schäfer vom DRV sagte uns:
3: Wir sehen, dass trotz Krisen und Unsicherheiten die meisten Deutschen sich den Urlaub nicht nehmen lassen. Und wir sehen für den Sommer, dass das Mittelmeer vor allem sehr, sehr stark gebucht ist. Die Türkei, Spanien und Griechenland, das sind die Top-Reiseziele.
1: Riesiger Polizeieinsatz an einem Gymnasium in Schongau südwestlich von München. Ein 16-Jähriger soll dort zwei Mädchen schwer verletzt haben. Laut Polizei gibt es Hinweise auf eine Amoktat. Der Jugendliche wurde festgenommen. Er soll mit einem Messer und einer Schusswaffe bewaffnet gewesen sein. Deutschlands bester Tennisspieler Alexander Zverev steht erstmals in seiner Karriere im Halbfinale von Wimbledon. Der Hamburger besiegte seinen Angstgegner Taylor Fritz aus den USA glatt in drei Sätzen. Halbfinalgegner von Zverev ist der ungesetzte Brite Arthur Ferry. 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
1: Ich bin Cornelius Dreger. Ein Angriff auf einen ist ein Angriff auf alle. Das haben die NATO-Partner zum Gipfelabschluss in Ankara gemeinsam bekräftigt. Auch US-Präsident Trump zeigte sich versöhnlich mit der NATO. Anders als mit dem Iran. Auf den haben die USA am Abend erneut eine Angriffswelle gestartet. Außenminister Wadefuhl sagte dazu im Ersten:
2: Ich wüsste auch gar nicht, was die USA jetzt im Iran noch bombardieren sollten. Vieles ist dort zerstört. Und ich wüsste auch nicht, welchen Sinn es für den Iran macht, jetzt noch die Blockade weiter fortzusetzen. Die Weltwirtschaft, die Menschen leiden genug. Und ich glaube, es ist ein allgemeiner Appell, jetzt zur Vernunft zu kommen und zu verhandeln.
1: Der Schock sitzt tief in Schongau in Oberbayern. Zwei Mädchen sind bei einer Attacke an einem Gymnasium schwer verletzt worden. Die Ermittler gehen von einer Amoktat aus. Ein 16-Jähriger wurde festgenommen. Er soll mit einem Messer und einer Schusswaffe bewaffnet gewesen sein. Bundesinnenminister Dobrindt sagte:
3: Der Täter ist ein ehemaliger Schüler des Gymnasiums. Wir gehen weiter davon aus, dass es sich um eine psychische Ausnahmesituation gehandelt hat. Der Täter, das ist jetzt schon bekannt, war in Behandlung.
1: Noch ist unklar, ob das Krankenkassen-Sparpaket noch in dieser Woche im Bundestag landet. Nach den Grünen haben auch die Linken einen Eilantrag beim Bundesverfassungsgericht eingereicht, um die Abstimmung zu stoppen. Sie finden, wegen vieler kurzfristiger Änderungen sei keine vernünftige Beratung möglich. Viele Menschen zieht es für den Sommerurlaub wieder ins Ausland. Spanien, die Türkei und Griechenland sind weiterhin besonders beliebt, sagte uns Thorsten Schäfer vom Deutschen Reiseverband. Er rechnet in diesem Jahr mit einem kleinen Umsatzplus. Das erinnert an den Super Bowl. Zum WM-Finale plant die FIFA eine gigantische Halftime-Show. Und jetzt ist der nächste Act bestätigt. Megastar Justin Bieber wird am 19. Juli in New York auftreten. Gemeinsam mit Musikgrößen wie Madonna, Shakira und BTS. 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